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1: Ich bin Philipp Ringe und das sind die wichtigsten Meldungen des Tages. Ein kleiner Techniktausch hat richtig große Probleme verursacht, sagt die Bahn jetzt nach dem massiven Chaos. Lange Zeit ging bei der Bahn ja quasi gar nichts mehr und das deutschlandweit. Thomas Thunfeld.
2: Das Verständnis für die Probleme mit der technischen Komponente hält sich in Grenzen. Wenn es an Hardware oder einem Update-Problem eines Servers gelegen habe, müsse die Bahn dafür sorgen, dass sich sowas nicht wiederholt, so die klare Erwartung von Bundesverkehrsminister Schnieder. Die Probleme zeigen, dass die Systeme der Bahn dringend modernisiert werden müssen, sagt der Vorsitzende des Verkehrsausschusses im Bundestag Al-Wazir. Viele Reisende hatten durch den Unfall in der Nacht festgesessen. Vor den Bahnhofsinformationen hatten sich extrem lange Warteschlangen gebildet.
1: Ja, und apropos Bahn, denn auch bei dem Baustellenprojekt des Konzerns klemmt's weiter. Aus Stuttgart 21 wird nämlich Stuttgart 31. Die Bahn teilt jetzt mit, das Ganze verspätet sich nochmal. Erst Ende 2031 soll der neue Tiefbahnhof dann fertig sein und starten können. Eigentlich sollte Ende des Jahres schon mal ein Teil des Bahnhofs an den Start gehen. Im November platzt da aber auch der Termin. Damit dürften auch nochmal die Kosten in die Höhe schießen. Schon jetzt liegen die seit dem Baustart im Jahr 2010 bei mehr als 11 Milliarden Euro. Jetzt sollen alle mal auf Funklochjagd gehen. Das Bundesdigitalministerium und die Bundesnetzagentur haben dafür eine einwöchige Mitmachaktion gestartet. Dafür braucht man die App Mobilfunkcheck. Die sammelt dann Daten, mit denen geschaut werden kann, wo die Verbindung noch immer ziemlich mies ist. Komplette Funklöcher, also dort, wo weder die Handynetze von Telekom, Vodafone und O2 mit 2G erreichbar sind, gibt's laut Bundesnetzagentur übrigens bei rund 0,2% der Fläche in Deutschland. Spionage, Sabotage und mehr. Bei uns schlagen Cyberangreifer besonders häufig zu. Das sagt jetzt der Experte vom Hasso-Plattner-Institut Christian Dörr. Und oft führt die Spur dabei nach Russland. Uli Reitinger.
3: Die Täter attackieren Unternehmen, die öffentliche Verwaltung und auch Krankenhäuser mit Schadsoftware, die Daten und Systeme verschlüsselt. So wollen die Kriminellen Lösegeld erpressen, oft mehrere hunderttausend Euro. Es dauert meistens Wochen, bis alles wieder läuft. Das kann ein Unternehmen in die Pleite treiben. Deutschland ist besonders attraktiv für Cyberangriffe, denn hier gibt es viele innovative Unternehmen mit wertvollen Daten, die man blockieren kann. Und oft sind sich diese Firmen der Cybergefahr nicht bewusst und entsprechend schlecht geschützt, sagen die Experten.
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1: Nächste Verletzungssorge beim DFB-Team. Coach Nagelsmann muss für das Spiel gegen Ecuador wohl auf Linksverteidiger Nathaniel Brown verzichten. Der 23-Jährige hat Probleme mit den Adduktoren und bekommt deshalb erstmal eine Pause. Als Ersatz wird wohl David Raum einspringen. Auch neu mit dabei ist Antonio Rüdiger. Der ersetzt ja Nico Schlotterbeck. Und das waren die wichtigsten Meldungen des Tages. 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
4: RTL Wetter. Für Luxemburg-Trier, die Eifel und das Saarland. Es ist wenig bewölkt, meist auch klar. Dabei sinken die Temperaturen auf 23 bis 15 Grad. Tagsüber scheint die Sonne bis zu 15 Stunden lang von einem fast wolkenlosen Himmel. Dazu bleibt es trocken und sehr heiß mit Höchstwerten an Saar, Mosel und Alzett von 33 bis 39 Grad. Und hier noch die Verkehrsinformationen. Auf der A1 Trier Richtung Saarbrücken zwischen Hermeskeil und dem Rastplatz Katzenberg ist die linke Fahrbahn wegen Markierungsarbeiten gesperrt. Dann geht's auf die A1 Saarbrücken Richtung Trier zwischen Mehring und dem Rastplatz Mehringer Höhe. Hier ist die linke Fahrbahn wegen Brückenarbeiten gesperrt. Auf der A1 Luxemburg Richtung Trier wegen Bauarbeiten ist die Fahrbahn am Gasbericher Kreuz verengt. Und auf der B49 Trier Wasserbillig die Ortsdurchfahrt Igel ist wegen Fahrbahnerneuerung in beiden Richtungen gesperrt. Allen unterwegs, gute Fahrt.
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5: Bei der Deutschen Bahn gab es ja um Mitternacht einen Totalausfall. Oh ja. Bundesweit wurde der Zugverkehr komplett lahmgelegt. Und das Erstaunliche, es hatte nichts mit der Hitze zu tun.
6: Ja, also 2 Stunden lang ging überhaupt gar nichts mehr. Da gab es offenbar eine Störung am digitalen Bahnfunk. Die ganz genaue Ursache, ja, da muss man noch ein bisschen forschen offensichtlich.
5: Da sieht man mal, wie das ganze System zusammenbricht, wenn die Bahn keine Pommes mehr im Bord bist.

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1: Ich bin Philipp Ringe und das sind die wichtigsten Meldungen des Tages. Ein kleiner Techniktausch hat richtig große Probleme verursacht, sagt die Bahn jetzt nach dem massiven Chaos. Lange Zeit ging bei der Bahn ja quasi gar nichts mehr und das deutschlandweit. Thomas Thunfeld.
2: Das Verständnis für die Probleme mit der technischen Komponente hält sich in Grenzen. Wenn es an Hardware oder einem Update-Problem eines Servers gelegen habe, müsse die Bahn dafür sorgen, dass sich sowas nicht wiederholt, so die klare Erwartung von Bundesverkehrsminister Schnieder. Die Probleme zeigen, dass die Systeme der Bahn dringend modernisiert werden müssen, sagt der Vorsitzende des Verkehrsausschusses im Bundestag Al-Wazir. Viele Reisende hatten durch den Unfall in der Nacht festgesessen. Vor den Bahnhofsinformationen hatten sich extrem lange Warteschlangen gebildet.
1: Ja, und apropos Bahn, denn auch bei dem Baustellenprojekt des Konzerns klemmt's weiter. Aus Stuttgart 21 wird nämlich Stuttgart 31. Die Bahn teilt jetzt mit, das Ganze verspätet sich nochmal. Erst Ende 2031 soll der neue Tiefbahnhof dann fertig sein und starten können. Eigentlich sollte Ende des Jahres schon mal ein Teil des Bahnhofs an den Start gehen. Im November platzt da aber auch der Termin. Damit dürften auch nochmal die Kosten in die Höhe schießen. Schon jetzt liegen die seit dem Baustart im Jahr 2010 bei mehr als 11 Milliarden Euro. Jetzt sollen alle mal auf Funklochjagd gehen. Das Bundesdigitalministerium und die Bundesnetzagentur haben dafür eine einwöchige Mitmachaktion gestartet. Dafür braucht man die App Mobilfunkcheck. Die sammelt dann Daten, mit denen geschaut werden kann, wo die Verbindung noch immer ziemlich mies ist. Komplette Funklöcher, also dort, wo weder die Handynetze von Telekom, Vodafone und O2 mit 2G erreichbar sind, gibt's laut Bundesnetzagentur übrigens bei rund 0,2% der Fläche in Deutschland. Spionage, Sabotage und mehr. Bei uns schlagen Cyberangreifer besonders häufig zu. Das sagt jetzt der Experte vom Hasso-Plattner-Institut Christian Dörr. Und oft führt die Spur dabei nach Russland. Uli Reitinger.
3: Die Täter attackieren Unternehmen, die öffentliche Verwaltung und auch Krankenhäuser mit Schadsoftware, die Daten und Systeme verschlüsselt. So wollen die Kriminellen Lösegeld erpressen, oft mehrere hunderttausend Euro. Es dauert meistens Wochen, bis alles wieder läuft. Das kann ein Unternehmen in die Pleite treiben. Deutschland ist besonders attraktiv für Cyberangriffe, denn hier gibt's viele innovative Unternehmen mit wertvollen Daten, die man blockieren kann. Und oft sind sich diese Firmen der Cybergefahr nicht bewusst und entsprechend schlecht geschützt, sagen die Experten.
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1: Nächste Verletzungssorge beim DFB-Team. Coach Nagelsmann muss für das Spiel gegen Ecuador wohl auf Linksverteidiger Nathaniel Brown verzichten. Der 23-Jährige hat Probleme mit den Adduktoren und bekommt deshalb erstmal eine Pause. Als Ersatz wird wohl David Raum einspringen. Auch neu mit dabei ist Antonio Rüdiger. Der ersetzt ja Nico Schlotterbeck. Und das waren die wichtigsten Meldungen des Tages. 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
4: RTL Wetter. Für Luxemburg-Trier, die Eifel und das Saarland. Es ist wenig bewölkt, meist auch klar. Dabei sinken die Temperaturen auf 23 bis 15 Grad. Tagsüber scheint die Sonne bis zu 15 Stunden lang von einem fast wolkenlosen Himmel. Dazu bleibt es trocken und sehr heiß mit Höchstwerten an Saar, Mosel und Alzett von 33 bis 39 Grad. Und hier noch die Verkehrsinformationen. Auf der A1 Trier Richtung Saarbrücken zwischen Hermeskeil und dem Rastplatz Katzenberg ist die linke Fahrbahn wegen Markierungsarbeiten gesperrt. Dann geht's auf die A1 Saarbrücken Richtung Trier zwischen Mehringen und dem Rastplatz Mehringer Höhe. Hier ist die linke Fahrbahn wegen Brückenarbeiten gesperrt. Auf der A1 Luxemburg Richtung Trier wegen Bauarbeiten ist die Fahrbahn am Gasbericher Kreuz verengt. Und auf der B49 Trier Wasserbillig die Ortsdurchfahrt Igel ist wegen Fahrbahnerneuerungen in beiden Richtungen gesperrt. Allen unterwegs, gute Fahrt.
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1: Ich bin Philipp Ringe und das sind die wichtigsten Meldungen des Tages. Ein kleiner Techniktausch hat richtig große Probleme verursacht, sagt die Bahn jetzt nach dem massiven Chaos. Lange Zeit ging bei der Bahn ja quasi gar nichts mehr und das deutschlandweit. Thomas Thunfeld.
2: Das Verständnis für die Probleme mit der technischen Komponente hält sich in Grenzen. Wenn es an Hardware oder einem Update-Problem eines Servers gelegen habe, müsse die Bahn dafür sorgen, dass sich sowas nicht wiederholt, so die klare Erwartung von Bundesverkehrsminister Schnieder. Die Probleme zeigen, dass die Systeme der Bahn dringend modernisiert werden müssen, sagt der Vorsitzende des Verkehrsausschusses im Bundestag Al-Wazir. Viele Reisende hatten durch den Unfall in der Nacht festgesessen. Vor den Bahnhofsinformationen hatten sich extrem lange Warteschlangen gebildet.
1: Ja, und apropos Bahn, denn auch bei dem Baustellenprojekt des Konzerns klemmt's weiter. Aus Stuttgart 21 wird nämlich Stuttgart 31. Die Bahn teilt jetzt mit, das Ganze verspätet sich nochmal. Erst Ende 2031 soll der neue Tiefbahnhof dann fertig sein und starten können. Eigentlich sollte Ende des Jahres schon mal ein Teil des Bahnhofs an den Start gehen. Im November platzte aber auch der Termin. Damit dürften auch nochmal die Kosten in die Höhe schießen. Schon jetzt liegen die seit dem Baustart im Jahr 2010 bei mehr als 11 Milliarden Euro. Jetzt sollen alle mal auf Funklochjagd gehen. Das Bundesdigitalministerium und die Bundesnetzagentur haben dafür eine einwöchige Mitmachaktion gestartet. Dafür braucht man die App Mobilfunkcheck. Die sammelt dann Daten, mit denen geschaut werden kann, wo die Verbindung noch immer ziemlich mies ist. Komplette Funklöcher, also dort, wo weder die Handynetze von Telekom, Vodafone und O2 mit 2G erreichbar sind, gibt's laut Bundesnetzagentur übrigens bei rund 0,2% der Fläche in Deutschland. Spionage, Sabotage und mehr. Bei uns schlagen Cyberangreifer besonders häufig zu. Das sagt jetzt der Experte vom Hasso-Plattner-Institut Christian Dörr. Und oft führt die Spur dabei nach Russland. Uli Reitinger.
3: Die Täter attackieren Unternehmen, die öffentliche Verwaltung und auch Krankenhäuser mit Schadsoftware, die Daten und Systeme verschlüsselt. So wollen die Kriminellen Lösegeld erpressen, oft mehrere hunderttausend Euro. Es dauert meistens Wochen, bis alles wieder läuft. Das kann ein Unternehmen in die Pleite treiben. Deutschland ist besonders attraktiv für Cyberangriffe, denn hier gibt's viele innovative Unternehmen mit wertvollen Daten, die man blockieren kann. Und oft sind sich diese Firmen der Cybergefahr nicht bewusst und entsprechend schlecht geschützt, sagen die Experten.
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1: Nächste Verletzungssorge beim DFB-Team. Coach Nagelsmann muss für das Spiel gegen Ecuador wohl auf Linksverteidiger Nathaniel Brown verzichten. Der 23-Jährige hat Probleme mit den Adduktoren und bekommt deshalb erstmal eine Pause. Als Ersatz wird wohl David Raum einspringen. Auch neu mit dabei ist Antonio Rüdiger. Der ersetzt ja Nico Schlotterbeck. Und das waren die wichtigsten Meldungen des Tages. 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
4: RTL Wetter. Für Luxemburg, Trier, die Eifel und das Saarland. Es ist wenig bewölkt, meist auch klar. Dabei sinken die Temperaturen auf 23 bis 15 Grad. Tagsüber scheint die Sonne bis zu 15 Stunden lang von einem fast wolkenlosen Himmel. Dazu bleibt es trocken und sehr heiß mit Höchstwerten an Saar, Mosel und Alzett von 33 bis 39 Grad. Und hier noch die Verkehrsinformationen. Auf der A1 Trier Richtung Saarbrücken zwischen Hermeskeil und dem Rastplatz Katzenberg ist die linke Fahrbahn wegen Markierungsarbeiten gesperrt. Dann geht's auf die A1 Saarbrücken Richtung Trier zwischen Mehringen und dem Rastplatz Mehringer Höhe. Hier ist die linke Fahrbahn wegen Brückenarbeiten gesperrt. Auf der A1 Luxemburg Richtung Trier wegen Bauarbeiten ist die Fahrbahn am Gasbericher Kreuz verengt. Und auf der B49 Trier Wasserbillig die Ortsdurchfahrt Igel ist wegen Fahrbahnerneuerungen in beiden Richtungen gesperrt. Allen unterwegs, gute Fahrt.
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5: Bei der Deutschen Bahn gab es ja um Mitternacht einen Totalausfall. Oh ja. Bundesweit wurde der Zugverkehr komplett lahmgelegt. Und das Erstaunliche, es hatte nichts mit der Hitze zu tun.
6: Ja, also 2 Stunden lang ging überhaupt gar nichts mehr. Da gab es offenbar eine Störung am digitalen Bahnfunk. Die ganz genaue Ursache, ja, da muss man noch ein bisschen forschen offensichtlich.
5: Da sieht man mal, wie das ganze System zusammenbricht, wenn die Bahn keine Pommes mehr im Bord bist.

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0: Tag. Ich bin Philipp Ringe und das sind die wichtigsten Meldungen des Tages. Ein kleiner Techniktausch hat richtig große Probleme verursacht, sagt die Bahn jetzt nach dem massiven Chaos. Lange Zeit ging bei der Bahn ja quasi gar nichts mehr und das deutschlandweit. Thomas Thunfeld.
1: Das Verständnis für die Probleme mit der technischen Komponente hält sich in Grenzen. Wenn es an Hardware oder einem Update-Problem eines Servers gelegen habe, müsse die Bahn dafür sorgen, dass sich sowas nicht wiederholt, so die klare Erwartung von Bundesverkehrsminister Schnieder. Die Probleme zeigen, dass die Systeme der Bahn dringend modernisiert werden müssen, sagt der Vorsitzende des Verkehrsausschusses im Bundestag Al-Wazir. Viele Reisende hatten durch den Unfall in der Nacht festgesessen. Vor den Bahnhofsinformationen hatten sich extrem lange Warteschlangen gebildet.
0: Ja, und apropos Bahn, denn auch bei dem Baustellenprojekt des Konzerns klemmt's weiter. Aus Stuttgart 21 wird nämlich Stuttgart 31. Die Bahn teilt jetzt mit, das Ganze verspätet sich nochmal. Erst Ende 2031 soll der neue Tiefbahnhof dann fertig sein und starten können. Eigentlich sollte Ende des Jahres schon mal ein Teil des Bahnhofs an den Start gehen. Im November platzte aber auch der Termin. Damit dürften auch nochmal die Kosten in die Höhe schießen. Schon jetzt liegen die seit dem Baustart im Jahr 2010 bei mehr als 11 Milliarden Euro. Jetzt sollen alle mal auf Funklochjagd gehen. Das Bundesdigitalministerium und die Bundesnetzagentur haben dafür eine einwöchige Mitmachaktion gestartet. Dafür braucht man die App Mobilfunkcheck. Die sammelt dann Daten, mit denen geschaut werden kann, wo die Verbindung noch immer ziemlich mies ist. Komplette Funklöcher, also dort, wo weder die Handynetze von Telekom, Vodafone und O2 mit 2G erreichbar sind, gibt's laut Bundesnetzagentur übrigens bei rund 0,2% der Fläche in Deutschland. Spionage, Sabotage und mehr. Bei uns schlagen Cyberangreifer besonders häufig zu. Das sagt jetzt der Experte vom Hasso-Plattner-Institut Christian Dörr. Und oft führt die Spur dabei nach Russland. Uli Reitinger.
2: Die Täter attackieren Unternehmen, die öffentliche Verwaltung und auch Krankenhäuser mit Schadsoftware, die Daten und Systeme verschlüsselt. So wollen die Kriminellen Lösegeld erpressen, oft mehrere hunderttausend Euro. Es dauert meistens Wochen, bis alles wieder läuft. Das kann ein Unternehmen in die Pleite treiben. Deutschland ist besonders attraktiv für Cyberangriffe, denn hier gibt's viele innovative Unternehmen mit wertvollen Daten, die man blockieren kann. Und oft sind sich diese Firmen der Cybergefahr nicht bewusst und entsprechend schlecht geschützt, sagen die Experten.
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0: Nächste Verletzungssorge beim DFB-Team. Coach Nagelsmann muss für das Spiel gegen Ecuador wohl auf Linksverteidiger Nathaniel Brown verzichten. Der 23-Jährige hat Probleme mit den Adduktoren und bekommt deshalb erstmal eine Pause. Als Ersatz wird wohl David Raum einspringen. Auch neu mit dabei ist Antonio Rüdiger. Der ersetzt ja Nico Schlotterbeck. Und das waren die wichtigsten Meldungen des Tages. 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
4: RTL Wetter. Für Luxemburg, Trier, die Eifel und das Saarland. Es ist wenig bewölkt, meist auch klar. Dabei sinken die Temperaturen auf 23 bis 15 Grad. Tagsüber scheint die Sonne bis zu 15 Stunden lang von einem fast wolkenlosen Himmel. Dazu bleibt es trocken und sehr heiß mit Höchstwerten an Saar, Mosel und Alzett von 33 bis 39 Grad. Und hier noch die Verkehrsinformationen. Auf der A1 Trier Richtung Saarbrücken zwischen Hermeskeil und dem Rastplatz Katzenberg ist die linke Fahrbahn wegen Markierungsarbeiten gesperrt. Dann geht's auf die A1 Saarbrücken Richtung Trier zwischen Mehring und dem Rastplatz Mehringer Höhe. Hier ist die linke Fahrbahn wegen Brückenarbeiten gesperrt. Auf der A1 Luxemburg Richtung Trier wegen Bauarbeiten ist die Fahrbahn am Gasbericher Kreuz verengt. Und auf der B49 Trier Wasserbillig die Ortsdurchfahrt Igel ist wegen Fahrbahnerneuerung in beiden Richtungen gesperrt. Allen unterwegs gute Fahrt.
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0: 6.07 Uhr RTL Deutschlands Hitradio. Anna Hallo, und die Morgencrew. Morgen. Es ist Donnerstag, die vorletzte Show.
1: Ja. Ja.
0: Und Mia hat vor dem Deutschlandspiel noch ein volles Programm vor sich. Guten Morgen, Mia.
2: Hallo, Mia.
3: Guten Morgen, hi.
0: Warum bist du happy heute? Was hast du vor?
3: Weil ich heute frei habe, weil die Kita zu ist und wir heute Erdbeerpflücken gehen und danach lecker Kuchen backen.
0: Ja, sehr schön. Erdbeeren sind lecker, wobei, ich muss ganz ehrlich sagen, ich habe die Woche welche gegessen, da fand ich die von 14 Tagen oder sowas, die waren süßer und besser. Ich weiß jetzt nicht, ob das damit zu tun hat, dass die Erdbeersaison fast vorbei ist. Ich mag das ja am liebsten mit Spaghetti-Eis zusammen. Also dann dir viel Spaß bei Kinderanimation und Erdbeerpflücken und beim Kuchenbacken.
1: Genieß die Sonne.
3: Ja. Vielen lieben Dank.
0: Mach's gut, meine Liebe.
1: Tschüss. Ciao. So, Arno, ein großer deutscher Star will dir heute zum Abschied keine Sprachnachricht schicken. Er will persönlich Tschüss sagen und alle können mit zuhören. Ladies and Gentlemen, Mario Barth kommt heute nochmal zu uns.
0: Freue ich mich sehr drauf. Wir haben ja viel erlebt, viele gemeinsame Stories, gemeinsame Momente, gemeinsame Shows. Und also Mario Barth plaudert aus dem Nähkästchen ab 6:55 live bei uns.
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5: Schönen guten Morgen. In den nächsten Tagen könnte in Deutschland der Hitzerekord fallen. Jetzt werden deshalb auch erste Events abgesagt, unter anderem der Hamburger Halbmarathon. Außerdem geht es heute im Bundestag wieder um die Organspenden, ob jeder als Spender gelten sollte, der nicht widerspricht, oder es so weiterlaufen soll wie aktuell, steht zur Diskussion. Und nächster Ausfall im DFB-Team vor dem Spiel heute Abend gegen Ecuador. Mehr dazu gleich um 20 nach in RTL aktuell.
4: Deutsch.

0: Morgen, 17:45 ist es, 6.15 Uhr.
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0: 6:19 Uhr, RTL Deutschland Hitradio, Anna und die Morning Crew. Was geht viral, was trendet? Verena hat's.
1: Meta hat eine neue KI-Sonnenbrille rausgebracht, zusammen mit Kylie Jenner. Mhm. Die hat da mitdesignt am Look. Und man sieht's auch, weil solche KI-Brillen sehen ja aktuell oft jetzt nicht so ganz mega stylisch aus. Diese schon. Die ist relativ schmal mit schwarzem Gestell und man kann sonst eben alles so damit machen, was man mit solchen Brillen machen kann. Ne? Musik hören, freihändig Fotos machen, sowas.
2: Ja.
1: Die Kylie Jenner Meta KI-Brille kostet $299.
0: Das ist nicht billig.
1: Nö.
0: Was hast du noch?
1: Klares Statement von Bill und Tom Kaulitz. Sie werden, wetten das, definitiv nur ein einziges Mal moderieren. Und zwar wirklich egal, wie erfolgreich das wird.
2: Okay.
1: Da gibt's wohl so eine bisher geheime Absprache mit dem ZDF. Ansonsten sind Bill und Tom aber entspannt. Also auf die Frage, wie sie sich denn bisher auf die Show vorbereiten, haben sie gesagt, gar nicht.
2: Okay, der Arno-Weg.
1: Sie verlassen sich da. Die wollen sich da aufeinander verlassen, aber so ein bisschen Zeit haben sie ja noch. Wetten, das moderiert von den Kaulitz-Brüdern dann am 5. Dezember.
0: Ja, ich glaube, da geht mehr Zeit bei den beiden für Styling drauf, als für die Vorbereitung der Show.
1: Das kann mal sein, ja.
0: Ja, danke Verena, mehr Trends um 8.20 Uhr.
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4: Ich bin Benjamin Herrmann, guten Morgen. Wegen der Hitze am Wochenende wurde jetzt der Hamburger Halbmarathon abgesagt. Die Organisatoren sprechen von der schwersten Entscheidung in der Geschichte der Veranstaltung. In diesem Jahr waren 24.000 Menschen angemeldet. Der Halbmarathon soll aber nachgeholt werden, nur wann ist noch unklar. Am Sonntag werden in Hamburg Temperaturen von bis zu 37 Grad erwartet. Der Bundestag befasst sich heute mit möglichen neuen Regeln für die Organspende. Außerdem auf der Tagesordnung die Abstimmung über ein Recht auf Reparatur. Lea Matschulat.
5: Die Waschmaschine ist kaputt. Gleich eine neue kaufen? Häufig ist eine Reparatur günstiger und schont außerdem noch Ressourcen. Die neue Regelung wird Hersteller von Waschmaschinen, Mobiltelefonen und Co. dazu verpflichten, ein defektes Gerät innerhalb der üblichen Lebensdauer zu reparieren. Neue Geräte müssen außerdem so gebaut werden, dass sie gut zu reparieren sind. Beim Thema Organspende debattiert der Bundestag über eine mögliche Widerspruchsregelung. Erwachsene würden dann nach ihrem Tod automatisch als Spender gelten, sofern sie dem nicht zu Lebzeiten widersprochen haben.
4: TikTok, Snapchat, Instagram und Co. erst ab 13 Jahren. Dafür ist Bundesfamilienministerin Karin Prien. Sie will Kinder damit besser vor den Gefahren von Social Media schützen. Und viele Kids unter 13 finden das gar nicht so schlecht. Wir haben uns mal umgehört.
6: Ich finde das eine gute Entscheidung, weil ich möchte nicht in Kontakt mit schlechten Infos kommen, die mir andere Menschen schicken.
7: Ich finde, dass es gut ist, weil manche Kinder schauen sich einfach von sowas Dummheiten ab und dann machen sie das nach und das könnte gefährlich sein.
8: Manche Apps sind wirklich nicht für mein Alter, zum Beispiel TikTok oder so weiter. YouTube finde ich aber übertrieben, weil YouTube schaue ich auch sehr gerne.
4: Ein Gesetz zum Social-Media-Verbot wünscht sich die Ministerin aber eher von der EU als allein von Deutschland. Außerdem sollen Smartphones in den Schulen bis zur 7. Klasse generell verboten werden.
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4: Nächster DFB-Ausfall in der Abwehr. Nach dem Turnieraus für Nico Schlotterbeck fällt jetzt auch Nathaniel Brown für das letzte Gruppenspiel heute Abend gegen Ecuador aus. Er hat Adduktorenbeschwerden. Während Deutschland schon sicher weiter ist, bangt Ecuador noch ums Ticket für das 16-Finale. TV-Experte Jürgen Klopp erwartet deshalb ein schweres Spiel.
9: Die Ecuador haben richtig gut gespielt und treffen die Kiste bisher nicht. So, da sollte man ja nicht davon ausgehen, dass es ein Leben lang so bleibt. Und deshalb müssen wir schon arbeiten.
4: Heute Abend um 22 Uhr geht's dann los, live zu sehen im Ersten. 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
11: Für Luxemburg-Trier, die Eifel und das Saarland, schönen guten Morgen. Es ist wolkenlos oder leicht bewölkt und es wird heute sehr heiß. Die Höchstwerte liegen an Saarmosel und Alzette zwischen 34 und 39 Grad. Morgen am Freitag wird die Sonne mit wenigen Wolken am Himmel bis zum Abend durchscheinen. Dann kann es sich örtlich zuziehen und vereinzelt sind Hitzegewitter möglich. Dabei liegen die Höchstwerte zwischen 35 und maximal 40 Grad. Und hier ist der RTL-Verkehrsreport. Auf der A1 Trier Richtung Saarbrücken zwischen Saarbrücken von der Heide und der B268 Saarbrücken-Burbach steht ein defekter LKW auf der rechten Spur. Hier staut es sich. A4 Esch Richtung Luxemburg-Stadt in Höhe von Pompier ist die linke Spur wegen einer Baustelle gesperrt. 2 Kilometer Stau. Auf der A620 Saarlouis Richtung Saarbrücken Behinderungen zwischen Völklingen-Geislautern und Gersweiler an einer Dauerbaustelle. Und alle Infos gibt's auch auf rtlradio.de. Gute Fahrt.
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1: 2 Minuten vor 7:30, 6:28 Uhr.
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0: 6.36 Uhr RTL Deutschland Hitradio. Wir sind Arno und die Monkte und du hörst das Finale. Gewinnt die deutsche Mannschaft heute das letzte Gruppenspiel oder anders gesagt, schenkt die Nagelsmann-Elf mir zum Abschied einen Sieg?
1: Das ist ja doch schön.
0: Lukas, du als Fan, größte Frage unter Fans ist ja gerade, wie sehr der Bundestrainer rotieren wird. Wird denn Dennis Undav heute in der Startelf spielen?
2: Ich kann die Diskussion nicht ganz verstehen, wenn ich ehrlich bin. Das ist ein super Joker. Warum muss er dann deshalb von Anfang an spielen? Also es funktioniert ja so, wie er gerade eingesetzt wird. Aber dadurch, dass es heute um nichts mehr geht, wird er vermutlich von Anfang an spielen, denke ich.
0: Okay, wir werden das heute Abend sehen. Ich meine, ich überlege mir noch, wie ich das mache. Um 22 Uhr geht's los. Das heißt, es ist nach Mitternacht. Ja. Morgen früh die letzte Show. Hier ist ja einiges los im Studio. Aber
2: ich würde es nicht
0: muss machen. Das gucken.
2: Wirklich?
0: Ich weiß. Ja, ich bin mir noch nicht sicher.
2: Du kannst ja Nagelsmann fragen. Wenn er Freitag bei dir reinhört, guckst du auch bei ihm das Spiel.
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1: Wir schalten nach New York, denn nebenan in New Jersey wird heute Abend gespielt. Unser RTL-Reporter Jonas Gerdes ist vor Ort.
4: Wenn die Nationalmannschaft hier verreist, so wie jetzt zum dritten Gruppenspiel nach New York, dann passiert das auf einem ganz kleinen Flughafen, ungefähr 10 Minuten vom Teamhotel entfernt. Und da sind die Nationalspieler dann auch ganz normale Menschen. Müssen übers Rollfeld gehen, müssen den Sicherheitscheck über sich ergehen lassen. Draußen, vor den Augen der Journalisten. Rudi Völler musste sogar seinen Koffer aufmachen und einmal zeigen, was er so mit dabei hat. Und dann geht's rein in die Maschine für den kurzen Flug rüber 2 Stunden nach New York. Mission: Sieg gegen Ecuador.
0: Danke, Felix. Die letzten Updates vom Spiel gibt's heute bei Punkt 12 und natürlich in RTL aktuell. Und dann ist Anpfiff um 22 Uhr live im Ersten und bei Magenta.
3: 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Hier spricht der Chatset.
5: Ja, Allround-Experte Robert Geis hier mit einem Fußballtipp. Das Team von Ecuador ist wie der Shopping-SUV von der Carmen in meiner Sportwagensammlung. Schwer einzuordnen.
6: Ja, moin, Ine Müller hier. Bei dem Spiel ist es dasselbe wie bei Stauwarnungen vor dem Hamburger Elbtunnel. Ich denke, Gott sei Dank sind wir schon durch.
7: Achtung, hier denkt Richard David Precht. Ecuador hat 50 Vulkane. 27 können jederzeit ausbrechen. Und Gott sei Dank muss das deutsche Team nur auf 11 aufpassen.
8: Ja, hallo, ich bin Evelyn Baldacki. Ja, also ich kenne Ecuador nur aus diesem komischen Lied. Ja, da singen die immer Ecuador. Aber was das heißt, keine Ahnung.

RTL Deutschland Hit Radio, Anna und die Morgencrew. Die vorletzte Show, das Finale. Und ein Mann hat gesagt, ich will dabei sein und mich als Arnos letzter Gast unsterblich machen. Unser guter Freund Mario Barth schaut hier gleich vorbei. Freue mich sehr, dass er kommt. Um 5 Uhr.

0: 6.44 Uhr, 16 Minuten vor 7.
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0: RTL Deutschland Hit Radio, Anna und die Morgencrew am Donnerstag, die vorletzte Show im Finale.
1: Was hast du mit uns erlebt? Was wirst du ab Montag vermissen? 030-884-8484, ruf an oder schick eine WhatsApp-Sprachnachricht. Und am Telefon ist Thomas. Guten Morgen.
2: Hallo Thomas.
3: Ja, schönen guten Morgen.
4: Guten Morgen.
3: Ich wollte einfach nur loswerden, dass du für mich immer ein fester Bestandteil meines Morgens warst und du hast eine besondere Gabe, Menschen zum Lachen zu bringen, den Tag positiv beginnen zu lassen und gleichzeitig auch ernste Themen, ja, wie soll ich sagen, mit einer richtigen Mischung aus Respekt und Einfühlungsvermögen anzusprechen. Daher vielen Dank nochmal für die vielen Jahre voller guter Laune, Unterhaltung und ja natürlich unvergesslicher Radiomomente.
1: Thomas, vielen, vielen Dank. Die Grüße gehen zurück und danke für deinen Anruf. Ganz lieb.
2: Dann danke dir.

0: Folgen. Viel Glück.
1: Ciao.
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3: Ich bin Benjamin Herrmann. Guten Morgen. Deutschland braucht mehr Organspender. Der Bundestag spricht deshalb heute über neue Regeln. Zwei Gruppen mit Politikern aus Union, SPD, Grünen und Linken haben die Diskussion wieder angestoßen, setzen dabei aber auf unterschiedliche Wege. Eine Gruppe will die sogenannte Widerspruchsregelung einführen. Dann würde jeder nach dem Tod automatisch Organspender sein, es sei denn, er hat vorher widersprochen. Die andere Gruppe will an der aktuellen Entscheidungslösung festhalten. Heißt also, nur wer zugestimmt hat, kann Organspender sein. TikTok, Snapchat, Instagram und Co. erst ab 13 Jahren. Dafür ist Bundesfamilienministerin Karin Prien. Sie will Kinder damit besser vor den Gefahren von Social Media schützen. Und viele Kids unter 13 finden das gar nicht so schlecht. Wir haben uns mal umgehört.
4: Ich finde das eine gute Entscheidung, weil ich möchte nicht in Kontakt mit schlechten Infos kommen, die mir andere Menschen schicken.
5: Ich finde, dass es gut ist, weil manche Kinder schauen sich einfach von sowas Dummheiten ab und dann machen sie das nach und es könnte gefährlich sein.
6: Manche Apps sind wirklich nicht für mein Alter, zum Beispiel TikTok oder so weiter. YouTube finde ich aber übertrieben, weil YouTube schaue ich auch sehr gerne.
3: Ein Gesetz zum Social-Media-Verbot wünscht sich die Ministerin aber eher von der EU als allein von Deutschland. Außerdem sollen Smartphones in den Schulen bis zur 7. Klasse generell verboten werden. Wegen der Hitze am Wochenende wurde jetzt der Hamburger Halbmarathon abgesagt. Die Organisatoren sprechen von der schwersten Entscheidung in der Geschichte der Veranstaltung. In diesem Jahr waren 24.000 Menschen angemeldet. Der Halbmarathon soll aber nachgeholt werden, nur wann ist noch unklar. Am Sonntag werden in Hamburg Temperaturen von bis zu 37 Grad erwartet. Bundeskanzler Friedrich Merz trifft sich heute Nachmittag mit den Ministerpräsidentinnen und Ministerpräsidenten der Länder. Im Mittelpunkt der Gespräche stehen die Finanzen. Die Länder fordern, dass der Bund einen Teil der Kosten übernimmt, die den Kommunen durch Bundesgesetze entstehen. Außerdem wollen Bund und Länder einen Pakt für den Rechtsstaat beschließen, mit mehr Stellen in der Justiz. Weitere Themen sind Bürokratieabbau, Digitalisierung sowie Außen- und Sicherheitspolitik. Zwei schwere Erdbeben haben in der Nacht Venezuela erschüttert. Die US-Erdbebenwarte rechnet mit 10.000 bis 100.000 Toten. Bislang gibt es aber noch keine Meldungen über Opfer. In der Hauptstadt Caracas sind allerdings mehrere Gebäude eingestürzt. Der internationale Flughafen hat außerdem den Betrieb eingestellt. Die Erde hat gleich zweimal direkt hintereinander gebebt. Mit 7,2 und 7,5 sind es bisher weltweit die stärksten Beben des Jahres. Venezuelas Präsidentin hat den Notstand ausgerufen. 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
7: 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Für Luxemburg, Trier, die Eifel und das Saarland, schönen guten Morgen. Es ist wolkenlos oder leicht bewölkt und es wird heute sehr heiß. Die Höchstwerte liegen an Saarmosel und Alzette zwischen 34 und 39 Grad. Morgen am Freitag wird die Sonne mit wenigen Wolken am Himmel bis zum Abend durchscheinen. Dann kann es sich örtlich zuziehen und vereinzelt sind Hitzegewitter möglich. Dabei liegen die Höchstwerte zwischen 35 und maximal 40 Grad. Und hier ist der RTL-Verkehrsreport. Vorsicht A60, Lüttich Richtung Wittlich. Im Bereich Wittlich-West steht ein defektes Fahrzeug. Auf der A1 Trier Richtung Saarbrücken zwischen Tholey und Eppelborn ist die rechte Spur wegen Bauarbeiten gesperrt. A1 Köln-Koblenz Richtung Trier zwischen Manderscheid und Haßborn ist die linke Spur wegen Straßenschäden gesperrt. Und A8 Saarlouis Richtung Luxemburg zwischen Dillingen Mitte und Grenzübergang Perl sind in beiden Richtungen die Notrufsäulen ausgefallen. Alle Infos gibt es auch auf rtlradio.de. Gute Fahrt.
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2: 7 Uhr Arno und die Morgencrew Deutschlands lustigste Morgensendung. Das Finale, die vorletzte Show und gleich erwarten wir einen unserer Lieblingsstudio-Gäste. Er war so oft da. Mario Barth bei uns um 5 nach 7.
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1: Morgen.
0: Die vorletzte Show, das Finale von Anne und der Morgencrew. Und es gibt einen Mann, der mit dieser Sendung enger verbunden ist als jeder andere. Ich bin froh, dass er heute schon vorbeigekommen ist, denn morgen hätte ich das emotional nicht ausgehalten. Ladies and Gentlemen in the house, Mario Bar.
2: Guten Morgen.
0: Hi, Mario.
2: Ich weiß ja nicht, wie ich das verkraften kann. Ich weiß ja nicht, wie ich das machen soll. Ich hab Radio schon aus dem Auto rausgerissen, weil ich gesagt habe, bringt doch eh nichts mehr. Bringt doch alles nichts mehr.
0: Mario, keine Ahnung, wie viele Schlachten wir hier gemeinsam geschlagen haben. Hast du eine Ahnung, wie oft du hier warst?
2: Ich war ja schon bei 104.6 RTL. Das war ja, ich glaube, ich habe 8 Umzüge mitgemacht. Ich habe ja teilweise die Kartons selber gepackt.
0: Aber ein letztes Mal heute, ist schon komisch. Ein bisschen,
2: das,
0: ne?
2: ist das, ich komme auch nicht beim Neuen. Ich habe hier. Nee, das geht ja gar nicht.
3: Mario, du gibst ja seit Jahrzehnten der Nation Beziehungstipps.
2: Das ist richtig.
3: Deswegen ist jetzt mal dran, hier ein paar Trennungstipps vielleicht. Also, wie können
2: Warum?
3: Wir denn.
2: Wer trennt sich denn
3: ja,
2: jetzt?
3: Wie können wir denn lernen, Arno loszulassen?
2: So nee, voneinander gar nicht. Ihr braucht nicht loslassen. Arno ist ja, pass auf, Arno ist die ersten 3 Wochen weg und dann merkt er Scheiße, was ist denn? Und dann kommt der Tag, wo Arno jeden Tag hier so auch mit so Kaffee rumrennt und sagt, habe ich den mitgebracht, so irgendwas so mit Schafsmilch,
3: ja.
2: Weil er so ganz abgefahrene Läden plötzlich kennt, weil er den ganzen Tag frei. Der steht dann hier, der sagt, Arno, bitte, tust du mir gefallen, geh mal aus dem Weg. Mitten in der Morningshow hörst du plötzlich ein Klavier, wo du sagst, wer ist es? Arno! Das ist, nein, ich glaube, wenn du das so lange machst, ich kann ja auch in meinem Job überhaupt nicht drüber, ich höre auf, wie soll das funktionieren?
3: Ja,
2: nein, es wird Sondersendung geben, Jan wird das ein oder andere Mal krank sein.
1: Zufällig,
2: ich habe sehr gute Kontakte. Und siehe da, Arno ist an diesem Morgen hier, keine Busse, bevor sich Jan krank gemeldet hat.
0: Mario, ich freue mich, dass du da bist. Ja. Wir werden den ganzen Morgen über vieles sprechen, über unsere Zeit hier in der Show. 35 Jahre. Und von deinem allerersten Besuch.
2: Ja.
0: Bis zum ersten Tag, als du den ganzen Laden hier übernommen hast und ein Spiel hat die Redaktion auch noch vorbereitet, glaube ich. Ich habe keine Ahnung, was sie vorbereitet haben. Aber es ist das Finale. Wir können machen, was wir wollen.
2: Das ist ja mein Traum gewesen. Habe ich ja damals den obersten Boss von Bertelsmann, von Lismon und den Vater von Lismon angerufen. Hab ich gesagt, lass uns doch mal eine Radiosendung machen. Einfach so. Das können wir immer noch machen, Arno.
0: Das
2: Wenn du hier raus bist, wir haben ja beide nichts mehr zu verlieren. Wir sind doch frisch, es ist doch scheißegal. Wir einfach so, weißt du, um 0 Uhr kapern wie das Ding hier. Und dann spielen wir endlich unsere Mucke, die wir immer haben wollten. Und wir quatschen eine halbe Stunde, ohne dass einer sagt, Mario, Minute 30 und dann geht's weiter mit Werbung und dann geht hier der Verkehrsfunk. Es gibt ab 0 Uhr kein Verkehrsfunk.
0: Mario Barth.
3: Ja.
0: Beim Finale von Anne und der Morgencrew. Bleibt dran.

0: 7.13 Uhr, 13 Minuten nach 7.
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0: RTL, Deutschland Hitradio, Anna und die Morgencrew. Und Mario ist bei uns im Studio.
1: Ja, Mario Barth. Herzlich willkommen.
0: Mario, weißt du noch, wo und wie wir uns zum allerersten Mal begegnet sind?
1: Auweia.
2: 1800?
1: Es war, der Schwarz-Weiß-Fernseher hatte plötzlich drei Programme. Na, ich weiß es, ich kann es jetzt sagen, können wir beide ab morgen Golf spielen.
0: Okay.
1: Und ich bin arbeitslos. Haben wir nicht uns auf einer Preisverleihung kennengelernt?
0: Nee.
1: War es ein Saunaclub?
0: Nee.
1: Okay, auch nicht. Wo bin ich denn sonst?
0: Nee, es war unten in den alten Studios im Kudamm Carré.
1: Ja.
0: Du warst damals noch ziemlich unbekannt. Kleiner Berliner Newcomer. Und du kamst rein, warst mega aufgeregt. Und hast alle in der Redaktion gefragt, ist der Arno auch da?
1: Ja.
0: Ist der Arno auch da?
1: Ist der Arno auch da?
0: Und zu meiner eigenen Überraschung war ich wirklich da.
1: Und ich habe dich auch gefragt, oder? Ist der Arno auch da? Das ist so geil, wenn man nicht weiß, wer es ist. Entschuldigen Sie bitte, ja. Ist der Arno auch da? Bitte? Der Arno. Ja, vielleicht kommt der.
0: Ja, und dann begann deine Karriere, du wurdest größer und größer und hast uns nie vergessen. Also gibst du heute überhaupt noch Interviews oder sind wir die Letzten?
1: Ich gehe wirklich nirgendwo hin. Ich mache auch mit Zeitungen gar nichts und so. Das ist, durch Social Media hast du eine eigene Plattform. Du kannst den Leuten einfach sagen, guck mal, da und da bin ich dann und dann. Und die Leute entscheiden, gehe ich da hin oder habe ich keinen.
0: Also wir sind echt die Letzten, zu denen du gekommen bist.
1: Ja, absolut. Ich mache das nicht. Und das hat gar nichts mit, gibt ja Leute, die sagen, ah, der feine Herr. Also haben wir wahnsinnig viel zu tun und man wird ja auch älter. Weißt du, früher bist du ja um 8 aufgestanden.
0: Eben sagst du das.
1: Nach dem Auto. Heute war ich um 8 auf, bin um 8:45 im Badezimmer. Weil ich einfach mit der Hüfte. Ich weiß auch nicht, wer die Scheiße erfunden hat. Das Schlafen dich regeneriert. Ich gehe topfit in Bett.
0: Und bist kaputt in Ordnung.
1: Ich wurde doch nachts überfahren. Mir hat einer eine Stunde den Mund zugehalten. Ich habe Schädelschmerzen, trockenen Mund. Mir tut die Hüfte. Ich bin ohne Hüftschmerzen ins Bett, wache auf und mein Knie zieht. Stimmt doch was mit der Generation nicht.
0: Ich habe ja so einen bescheuerten Ring, der mir dann abends so sagt, es ist Zeit zum Schlafen gehen um 8:30.
1: So, ich habe so einen Wutband, ich habe Band.
0: Ja, bei mir ist dann, deine Herzfrequenz ist gestern Abend spät gesunken.
1: Ja, deine Herzfrequenzvariabilität wusste ich bis vor einem halben Jahr gar nicht, dass es dieses Wort gibt. Aber das ist, daran merkt man, dass man älter wird. Früher hat man die Telefonnummer von hübschen Frauen ausgetauscht, jetzt vom Internisten. Hast du auch eine Schar? Ich hab so mit der Schulter. Ja, ich hab da einen Spezialist.
0: Aber ich will nochmal zur Sendung zurückkommen. Ja. Ey, du hast ja dann irgendwann die Sendung sogar übernommen für einen Tag.
1: Ja, das stimmt. Ich durfte ja einmal moderieren.
0: Ja, ein Highlight in 35 Jahren Arno und die Morgencrew. Da sprechen wir auch gleich nochmal drüber um 7:35 Uhr.
1: Ja, habe ich auch wahnsinnig unterschätzt.
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4: Ich bin Benjamin Herrmann. Guten Morgen. Wegen der Hitze am Wochenende wurde jetzt der Hamburger Halbmarathon abgesagt. Die Organisatoren sprechen von der schwersten Entscheidung in der Geschichte der Veranstaltung. In diesem Jahr waren 24.000 Menschen angemeldet. Der Halbmarathon soll aber nachgeholt werden, nur wann ist noch unklar. Am Sonntag werden in Hamburg Temperaturen von bis zu 37 Grad erwartet. Der Bundestag befasst sich heute mit möglichen neuen Regeln für die Organspende. Außerdem auf der Tagesordnung die Abstimmung über ein Recht auf Reparatur. Lea Matschulat.
5: Die Waschmaschine ist kaputt. Gleich eine neue kaufen? Häufig ist eine Reparatur günstiger und schont außerdem noch Ressourcen. Die neue Regelung wird Hersteller von Waschmaschinen, Mobiltelefonen und Co. dazu verpflichten, ein defektes Gerät innerhalb der üblichen Lebensdauer zu reparieren. Neue Geräte müssen außerdem so gebaut werden, dass sie gut zu reparieren sind. Beim Thema Organspende debattiert der Bundestag über eine mögliche Widerspruchsregelung. Erwachsene würden dann nach ihrem Tod automatisch als Spender gelten, sofern sie dem nicht zu Lebzeiten widersprochen haben.
4: Immer mehr junge Menschen wollen zum Bund. Die Bewerbungen bei der Bundeswehr sind in diesem Jahr um 24% gestiegen, das meldet das Verteidigungsministerium. Ein Grund dafür ist das neue Wehrdienstgesetz, das Anfang des Jahres in Kraft getreten ist. Seitdem wurden fast 300.000 Fragebögen an junge Menschen kurz vor ihrem 18. Geburtstag verschickt. Bei den Männern haben rund 96% geantwortet und mehr als jeder Fünfte hat dabei Interesse an einem Dienst in der Bundeswehr gezeigt. Bundeskanzler Friedrich Merz trifft sich heute Nachmittag mit den Ministerpräsidentinnen und Ministerpräsidenten der Länder. Im Mittelpunkt der Gespräche stehen die Finanzen. Die Länder fordern, dass der Bund einen Teil der Kosten übernimmt, die den Kommunen durch Bundesgesetze entstehen. Außerdem wollen Bund und Länder einen Pakt für den Rechtsstaat beschließen, mit mehr Stellen in der Justiz. Weitere Themen sind Bürokratieabbau, Digitalisierung sowie Außen- und Sicherheitspolitik. Innerhalb von weniger als einer Minute haben zwei sehr starke Erdbeben in der Nacht Venezuela erschüttert. Mit 7,2 und 7,5 zählen beide Beben bisher zu den weltweit stärksten dieses Jahres. Andrea Sosa Cabrios berichtet für uns aus Lateinamerika.
2: Es werden zahlreiche Tote befürchtet. Viele Gebäude sind eingestürzt und Helfer suchen fieberhaft nach Verschütteten. Die geschäftsführende Präsidentin Delcy Rodriguez sprach von einem Vorfall mit schwerwiegenden Folgen. Die Regierung hat den Notstand ausgerufen und der internationale Flughafen der Hauptstadt Caracas wurde wegen Schäden geschlossen. Zahlreiche Staaten haben Venezuela ihre Hilfe angeboten.
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6: 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Für Luxemburg, Trier, die Eifel und das Saarland, schönen guten Morgen. Es ist wolkenlos oder leicht bewölkt und es wird heute sehr heiß. Die Höchstwerte liegen an Saarmosel und Alzette zwischen 34 und 39 Grad. Morgen am Freitag wird die Sonne mit wenigen Wolken am Himmel bis zum Abend durchscheinen. Dann kann es sich örtlich zuziehen und vereinzelt sind Hitzegewitter möglich. Dabei liegen die Höchstwerte zwischen 35 und maximal 40 Grad. Und hier ist der RTL-Verkehrsreport. Vorsicht A60, Lüttich Richtung Wittlich. Im Bereich Wittlich-West steht ein defektes Fahrzeug. A1 Trier Richtung Saarbrücken. Zwischen Tholey und Eppelborn ist die rechte Spur wegen einer Baustelle gesperrt. Auf der A6 Luxemburg Richtung Arlon zwischen Marmor und der Erdekapellen ist die linke Spur wegen Bauarbeiten gesperrt. Und B423 Homburg Richtung Habkirchen zwischen Abzweig nach Jägersburg und der A6 Homburg arbeitet die Ampelanlage in beiden Richtungen fehlerhaft. Die Polizei ist vor Ort. Gute Fahrt.
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0: 7.27 Uhr, 3 Minuten vor 7:30.
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0: RTL, Deutschlands Hitradio, Anna und die Morgencrew. Die vorletzte Show, das Finale. Morgen schließen wir dieses Kapitel im Radio. Darum ist Mario Barth heute Morgen bei uns. Ich meine, du wärst ja beinahe mein Nachfolger geworden.
1: Das ist es ja. Aber wir wollten halt keine 600.000 Euro zahlen.
0: Ja, du hattest einen Fuß schon in der Tür.
2: Natürlich.
0: Am 3. April 2017.
1: Ja. Aber war ich so schlecht oder was?
0: Da hab ich das Handtuch geworfen über meinen Liegestuhl irgendwo auf Mallorca und du hast gesagt, dann mach ich es weiter.
2: Ja. Ja, und wir hören natürlich nochmal rein in diesen epischen Moment, als aus Arno und die Morgencrew Mario und die Morgencrew wurde.
1: Es ist toll. Als Arno mich anrief, hat gesagt, Mario, machst du nicht? Hat gesagt, mach ich natürlich. Ab 14 Uhr stehe ich bereit.
2: Ja. Und dann kam der Haken.
1: Genau. Hat er gesagt, wir haben eine Morningshow. Habe ich gesagt, okay, ab 11 schaffe ich es auch. Das Geile ist ja, ich habe mir das anders vorgestellt. Ich habe gedacht, komm, gehst du, machst du auf, machst du schön Frühstück, gehst bei Starbucks vorbei, holst ein paar. Die haben zu. Hier ist keiner. Ja. Natürlich hat das einen Grund, warum ich hier sitze. Ja, das hat einen ganz klaren Grund.
2: Ja.
1: Ich habe den Sender gekauft.
0: Das war ein sehr lustiger Morgen, wurde mir gesagt. Ich habe es nicht gehört. Aber wie schade, dass du dann trotzdem dieses Mal bei der Nachfolgersuche direkt in der ersten Runde rausgefunden hast.
1: Ja, da habe ich auch gleich noch ein Telefonat, das heißt, wie es ist. Also, es gibt einen Chef von euch und den kenne ich. Und ansonsten kenne ich auch die Chefin. Ja, dann rufe ich die halt an. Dass ich nicht angerufen wurde, wenigstens einmal im Monat oder so. Hm. Aber das war wirklich, als man mich gefragt hat, habe ich gesagt, mache ich gerne. Und ich habe das so unterschätzt, dass alles, es ist ja, der Kudamm ist ja zu. Also es ist ja alles zu. Ja. Ich habe mich also dachte, wie geil, so wie früher bei Siemens, gehst du noch einen Kaffee ziehen, schön noch so ein Baguette und dann gehst du rein und sagst, morgen. Nee. So unten auf der Straße nur Leute, die übrig geblieben sind von gestern. Weil sie dich angucken und sagen, das ist nicht der Bart, zu früh ist er nicht, wahr? Aber es hat super viel Spaß gemacht.
0: Ja. Mario, schön, dass du da bist. Vorletzte Sendung, das Finale und ich danke dir für all das, was wir zusammen erlebt haben.
1: Ich danke dir.
0: Ein Spiel haben wir noch. Ja. Also ich habe keine Ahnung, natürlich. Um was es geht, aber wir müssen gegeneinander antreten. Ein letztes Mal, kurz nach acht.
1: Mehr Influencer.
2: Nee.

0: Es ist 7.43 Uhr.
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0: 7.47 Uhr.
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0: Agathe Bauer geht auch mit mir in die letzte Runde, mit mir und Mario. Mario, ja? Und du hast die Ehre, den letzten Song Verhörer zu präsentieren. Was hast du denn für einen Agathe Bauer Song mitgebracht?
2: Also was ich richtig klasse finde, ist, dass selbst internationale Top-Acts sofort darauf reagieren, dass du hier aufhörst. Das ist ein bisschen an New York überall. Weltweit wird darüber gesprochen. Und zwar Mike Posen hat gesungen, I took a pill in Ibiza.
0: Wie klingt? Wir hören mal rein.
3: Sind wir gespannt, Mario, auf die deutsche Stelle.
2: Jeder kennt das. Jeder hört es. Wenn man genau zuhört, hört man das. Und zwar in der 58. Sekunde verstehe ich immer, oh Arno, die Zeit ist um.
0: Oh Arno, die Zeit ist um. Okay.
2: Die Zeit ist um.
0: Ist aber besoffen, oder?
2: Und er singt auch leicht. Leicht angeballert aus Frust hat er sich 19 Aspar-Cola rein. Ja. Salzum.
0: Nach 35 Jahren, wer würde sich nicht so einen Schluss wünschen, in dem Mike Posner singt, oh Arno, das sei Summ.
2: Salzum. Du sollten mir ein T-Shirt machen. Salzum. Auf ein Wort, Salzum.
0: Ja. Ich distanziere mich von allem. Also vielen Dank an alle unsere Hörerinnen und Hörer für 4000 Songverhörer und unzählige Lacher.
3: Wenn du auch in einem Song eine deutsche Stelle hörst, dann her damit per Insta oder WhatsApp 030 884 8484.
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4: Ich bin Benjamin Herrmann. Guten Morgen. TikTok, Snapchat, Instagram und Co. erst ab 13 Jahren. Dafür ist Bundesfamilienministerin Karin Prien. Sie will Kinder damit besser vor den Gefahren von Social Media schützen. Und viele Kids unter 13 finden das gar nicht so schlecht. Wir haben uns mal umgehört.
5: Ich finde das eine gute Entscheidung, weil ich möchte nicht in Kontakt mit schlechten Infos kommen, die mir andere Menschen schicken.
6: Ich finde, dass es gut ist, weil manche Kinder schauen sich einfach von sowas Dummheiten ab und dann machen sie das nach und das könnte gefährlich sein.
7: Manche Apps sind wirklich nicht für mein Alter, zum Beispiel TikTok oder so weiter. YouTube finde ich aber übertrieben, weil YouTube schaue ich auch sehr gerne.
4: Ein Gesetz zum Social-Media-Verbot wünscht sich die Ministerin aber eher von der EU als allein von Deutschland. Außerdem sollen Smartphones in den Schulen bis zur 7. Klasse generell verboten werden. Bundeskanzler Friedrich Merz trifft sich heute Nachmittag mit den Ministerpräsidentinnen und Ministerpräsidenten der Länder. Im Mittelpunkt der Gespräche stehen die Finanzen. Die Länder fordern, dass der Bund einen Teil der Kosten übernimmt, die den Kommunen durch

0: Bundesgesetze entstehen. Außerdem wollen Bund und Länder einen Pakt für den Rechtsstaat beschließen, mit mehr Stellen in der Justiz. Weitere Themen sind Bürokratieabbau, Digitalisierung sowie Außen- und Sicherheitspolitik. Das Warten hat ein Ende. GTA 6 lässt sich ab heute offiziell vorbestellen. Die Standardversion kostet 79,99 Euro, die Ultimate Edition mit Bonusinhalten 99,99 Euro. Allerdings gibt es das Spiel bislang nur für die Konsole zu kaufen, für den PC gibt es noch keinen Termin. Wer bis zum 20. November vorbestellt, bekommt zusätzlich noch das Vintage Vice City Pack mit nostalgischen Outfits. Das Spiel erscheint dann am 19. November für PlayStation 5 und die Xbox.
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0: Sportlich bedeutungslos, stimmungstechnisch aber wichtig. Die deutsche Nationalmannschaft trifft heute Abend auf Ecuador. Und das Spiel findet im Finalstadion bei New York statt. Von vor Ort berichtet für uns Thomas Bremser.
2: Keine Experimente, das ist das Motto des Bundestrainers. Seine Mannschaft soll sich weiter einspielen und im Flow bleiben. Nur Antonio Rüdiger und David Raum rotieren rein. Dennis Undav bleibt erneut die Joker-Rolle. Der Gegner aus Ecuador bangt ums Weiterkommen, hat nur einen Punkt geholt gegen Curaçao, hatte dabei aber auch viel Pech. Julian Nagelsmann lobt vor allem die Abwehr des Gegners. Es könnte im Stadion bei New York sehr laut und sehr gelb werden, denn im Großraum New York leben Hunderttausende mit ecuadorianischen Wurzeln.
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3: 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Für Luxemburg, Trier, die Eifel und das Saarland, schönen guten Morgen. Es ist wolkenlos oder leicht bewölkt und es wird heute sehr heiß. Die Höchstwerte liegen an Saarmosel und Alzette zwischen 34 und 39 Grad. Morgen am Freitag wird die Sonne mit wenigen Wolken am Himmel bis zum Abend durchscheinen. Dann kann es sich örtlich zuziehen und vereinzelt sind Hitzegewitter möglich. Dabei liegen die Höchstwerte zwischen 35 und maximal 40 Grad. Und hier ist der RTL-Verkehrsreport. Vorsicht A623 Saarbrücken Richtung Friedrichsthal. Zwischen Saarbrücken-Ludwigsberg und Saarbrücken-Herrensuhr sind in beiden Richtungen Personen auf der Fahrbahn. A1 Köln-Koblenz Richtung Trier. Zwischen Manderscheid und Haßborn ist die linke Spur wegen Straßenschäden gesperrt. A423 Homburg Richtung Habkirchen. Zwischen Abzweig nach Jägersburg und der A6 Homburg arbeitet die Ampelanlage in beiden Richtungen fehlerhaft. Die Polizei ist hier vor Ort. Und alle Infos gibt es aktuell auch auf RTL-Radio.de. Gute Fahrt.
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2: RTL. 8 Uhr, das Finale von Arno und der Morgenshow Deutschlands. Hallo, lustigster Morgensendung.
3: Morgen.
2: Heute mit Mario Barth. Live on the air everywhere. Über Jahrzehnte hast du uns hier in der Show begleitet. In wenigen Minuten gibt es einen großen Abschied. Die Taschentücher liegen schon bereit.
3: Und ich habe eine Rede vom.
2: Ja, hast du?
3: Ja, klar.
2: Und ein Spiel hat die Redaktion auch noch für uns vorbereitet.
4: Das muss sein, natürlich.
2: Kurz nach 8.
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0: RTL Deutschland Sinn Radio, Arne Guten und die Morgenshow mit dem Finale.
1: Hi,
0: die vorletzte Mario. Show und Mario Bader ist in der Haus.
2: Ja, guten Morgen.
0: Ja, morgen mein letzter Arbeitstag hier im Studio. Wann ist es bei dir soweit?
2: Naja, ich bin ja viel, viel jünger.
0: Viel, viel jünger.
2: Okay. So. Ja, nein, du weißt nicht. Weiß nicht, wie es bei mir wird in 20 Jahren. Ja. Aber ich kann doch nicht drüber. Das ist ja das Schöne. Du hörst ja jetzt die Morningshow auf, aber ich bin fest davon überzeugt, das ist meine Naivität, dass wir dich noch hören werden. Irgendwie. Ansonsten, wenn du auch zu lang und wenn du Langeweile hast.
0: Arne. RTL hat die KI-Recht.
2: Ich bin auf Tour, da machen wir gemeinsam was. Lass mir die erste Hälfte wegsitzen da und sagen guten Morgen. Das Programm ist auch zwei alte Leute. Dann sitzen wir und reden über Ärzte und über Dinge, die man so morgens hat.
0: Ja, und was ich mir lustig vorstellt.
2: Was ich nicht mehr essen darf, weil ich sonst so ein Brennen bekomme, weißt du?
0: Wir können ja einen Podcast machen.
2: Podcast machen.
1: So, bevor es aber losgeht hier mit eurem Podcast und ihr euch nochmal letztes Mal gleich umarmt, müsst ihr natürlich auch nochmal gegeneinander spielen. Das ist ja vollkommen klar.
0: Wir müssen.
1: Auf der einen Seite haben wir die bekannteste Stimme Berlins, den größten Moderator, den diese Sendung jemals hatte. Und auf der anderen Seite haben wir Arno. So, das Spiel heißt Comedy-Kenner. Ich lese euch einen Gag vor.
2: Oh Gott.
1: Und ihr sagt mir, welcher Comedian das gesagt hat.
0: Oh, da bin ich ganz
2: so schlecht.
1: Wir haben aber AB zur Auswahl. Also ganz so schlimm wird's nicht.
0: Mario hört die Konkurrenz nicht.
2: Nee, ich guck auch nichts an.
0: Und ich kenne nur Mario.
1: Dann wird das ganz toll.
0: Gibt es da noch welche?
2: Gibt es noch andere?
0: Ja.
1: Wir gucken mal. Seid ihr bereit?
2: Ja,
1: trotz allem.
2: Ja.
1: Okay. Ein Küsschen auf die Backe. Ist das schon Fremdgehen? Vielleicht erst mal auf die Wange. Wer hat das gesagt? Atze Schröder oder Cindy aus Marzahn?
2: Atze Schröder.
1: Oh, das kam schnell. Ja. Arno?
0: Glaube ich auch.
1: Okay, ihr seid euch offensichtlich ziemlich sicher.
0: Nee, gar nicht.
2: Nee, überhaupt nicht.
0: Ich habe nur gesagt, was Mario gesagt hat.
2: Also ich würde es eher Atze zutrauen, wenn Cindy sagt, dann ja, pass mal auf, Atze, ja, Kappa, ja, Küsschen auf der... könnte auch Cindy sein. Ich auch so, was ist denn das? Küsschen auf der Backe, ist das gleich Fremdgehen? Naja, erstmal auf der Wange, so, könnte auch Cindy sein.
0: Ja. Ja. Aber was nimmst du denn jetzt?
2: Atze.
1: Ja.
0: Ich auch.
2: Ja, so, bei Atze. Wir
1: bleiben.
0: Nee, ich weiß es nicht, also das ist unentschieden dann.
1: Also wir lösen auf.
3: Wo fängt Fremdgehen denn überhaupt an? So Küsschen auf der Backe, ist das schon Fremdgehen?
0: Ja.
3: Vielleicht erstmal auf der Wange.
1: So. Ne? Sehr gut, jeder ein Punkt.
4: Jetzt hat Armin auch verstanden.
0: Jetzt habe ich den Gag auch verstanden. Okay, zweite Nummer.
1: Zweite Runde, Achtung. Sächsische Wurstspezialität mit U, Uffschnitt. Gesagt, A, Fips Asmussen oder B, Otto Walkes.
2: Oh, warte.
0: Fips Asmussen, das ist doch dieser Witze.
2: Der Witze, aber der hat 7000 Witze in 4 Minuten rausgekloppt.
0: Genau. Ja, ich glaube, der war's.
2: Uffschnitt. Ist das Otto? Ich glaube auch, das ist Fips.
1: Fips?
2: Ja.
1: Ist eher so ein Fips.
0: Ja, Otto ist ja eher so
2: ein
0: Norddeutsch.
2: Otto ist Norddeutsch. Uffschnitt. Ja, wobei, der sagt ja auch, Schmerz schaltet den Spalt ab. Hat er damals gesagt. Würde man heute gar nicht mehr sagen dürfen und können auch nicht mehr. Otto ist schon, ist es Otto? Wir müssen ja auch so ein bisschen gleich nehmen. Ich bin.
0: Du bist Otto.
2: Ich bleib ja auch noch ein bisschen hier. Otto.
1: Mario sagt Otto und Arno sagt Fips Asmussen. Dann hören wir mal.
4: Nenne mir eine sächsische Wurstspezialität mit U. Uffschnitt.
1: Und Mario führt.
2: Sind die ersten Gags da von ihm, ne?
1: 2-1, Mario führt, historischer Moment, wir machen eine dritte Runde.
2: Historischer Moment, das höre ich ja jetzt erst raus. Wie historischer Moment.
1: Na, du bist doch der Loser normalerweise, aber jetzt liegst du vorne. So. Ich wurde auch nicht nominiert. Die Besten werden einfach nicht nominiert. Hat gesagt A. Mario Barth oder B. Arno Müller?
2: Oh. Ich habe das nie gesagt.
0: Also,
2: tja, das könnte auch mein Satz sein. Ich habe ja noch nie einen deutschen Comedy-Preis als bester Komiker bekommen.
0: Ja, ja, eben.
2: Immer nur Verkaufszahlen. Aber richtig lustig bin ich.
0: Ich bin ja schon oft nominiert gewesen.
1: Ja.
0: Also ich sage auf jeden Fall Mario.
1: Okay, was sagt denn Mario?
2: Dann war ich das.
0: Du bist ja vielleicht hingegangen, obwohl du gar nicht gewusst hast, dass du nominiert bist.
2: Einfach rotzevoll. Ich bin einfach hingegangen.
0: Ja.
2: Ich bin einfach rotzevoll hingegangen und gesagt, das ist mein Preis. Sie sind gar nicht nominiert.
4: Ja, genau. Klar. Die Besten werden nicht nominiert.
0: Du bist einfach hingegangen und hast gesagt, naja, wieso?
2: So, und sie hat jetzt Hochdeutsch vorgelesen. In Wirklichkeit steht in Klammer im rotzevoll im Sof.
4: Ja, ja.
2: Auch so gepöbelt, weißt du? Pöbelt stand er am Straßenrand.
4: Die Besten werden nicht nominiert.
1: So, okay. Wir lösen mal auf.
0: Also, jetzt sag was.
2: Sag mal was.
4: Nee, wer sagst du?
0: Mario oder ich?
2: Ich was.
1: Also, jetzt sagt er beide Mario.
2: Na, ich, dann sagst, kann ich ja gewinnen.
1: Und Arno sagt,
2: das ist doch strategisch.
1: Also, beide sagen, Mario, wir lösen auf.
5: Ich sage mal so, es ist eine Unverschämtheit, dass man Arno nicht nominiert hat. Aber lieber Arno, ich wurde auch nicht nominiert. Die Besten werden halt einfach nicht nominiert.
2: So war das.
0: Was ist das für eine Hut?
6: Das war der rote Teppich beim Echo 2008. Und Arno war mal wieder nicht für den Echo nominiert. Ein Skandal. Und mit der Frage stand ich am roten Teppich. Und Mario, damals warst du noch auf Preisverleihung tatsächlich. Hast gesagt, aber Arno, grüße dich.
2: Man hört es an meiner Stimme, dass ich schon einige Fanta-Schäden. Völlig heiser.
0: Okay. Ich weiß nicht, wie oft du, wenn wir gespielt haben, gewonnen hast. War nicht so oft, aber beim letzten Mal.
4: Mann, Mario. Glückwunsch.
2: Das ist alles, was zählt.
0: Mario heute bei Arno und der Morgencrew. Vorletzte Show.
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0: RTL Deutschland Hit Radio, Arno und die Morgencrew. Also die Sendung ging vorbei wie im Flug. Das ist immer so, wenn Mario da ist. Mario war heute in der Haus.
1: Stopp, ich möchte aber noch was sagen. Und zwar, lieber Arno, du sagst immer, dass ich eure Sendung groß gemacht habe. Aber ganz ehrlich, du bist einer der wenigen Radiomoderatoren oder Radio, du bist ja ein Radiokopf, du bist ja der Boss, der von Anfang an mich geglaubt hat, der von Anfang an mir immer eine Plattform gegeben hat, der von Anfang an gesagt hat, Alter, die Hallen machen wir gemeinsam voll. Wir fingen an im Tempodrom, wir sind in die Max-Schmeling-Halle gegangen, dann sind wir in die damalige U2-World gegangen und selbst als ich das Olympiastadion 2008 geplant hatte, da ging mir die Düse, 70.000 Menschen, war ich hier im Studio und du hast gesagt, Alter, wir machen einfach den Mario Wemba, wir machen Promo, wir laden dich so oft ein, wie du willst, dafür einen ganz, ganz großen Dank. Es solche Menschen wie dich gibt es nur ein einziges Mal, sage ich dir, wie es ist, ich kenne alle Radiostationen, aber das Ding ist Obama. Danke, Arno.
0: Ich danke dir.
1: Nee, ich danke dir.
0: Ich danke dir wirklich.
1: Ich dir.
0: Ich danke dir, dass wir so viele schöne Sendungen zusammen.
1: Ja, das stimmt, das aber das ist aber die aber wirklich so Promo, dass einer kommt und sagt, ja, ich habe eine neue CD, ja, jetzt überall im Handel. Das ist aber wir haben wirklich große Dinge gemacht. Wir haben ja Geschichte geschrieben. Das ist als dieses Stadion, das ist ja entstanden aus weil meine Freundin sagte, nicht Waldbühne, da sind zu viele Mücken. Ich wollte ja gar nicht ins Stadion. Mann, 70.000 Leute, mir ging die Düse, weißt du, was das scheiß Stadion am Tag Miete kostet? Da musst du das voll machen. Und dann habe ich dich angerufen und gesagt, Arno, wir müssen, ich finde dich voll. Und dann hast du gesagt, komm her, wir machen das. Und dann habt ihr gemacht und die Hörerinnen und Hörer haben das gehört. Und dann waren die da und 2008 das erste Mal weltweit in New York wurde das sogar, war das ein Thema bei Letterman, dass dieses Stadion voll war mit einem Comedian. Und das habe ich dir zu verdanken unter anderem. Also dafür wirklich mein Leben lang Respekt. Wenn du was brauchst, bin da. Ich habe Oberflächenfräse, ich habe einen Rasenmäher. Ich habe alles, was du brauchst.
0: Ich freue mich auf einen Abend in Mallorca am Strand.
1: Machen wir. Lass uns einen Podcast
0: im
1: machen.
0: Chirinho. Mario Barth.
2: Danke. 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
3: Ich bin Benjamin Herrmann. Guten Morgen. Der Bundestag befasst sich heute mit möglichen neuen Regeln für die Organspende. Außerdem auf der Tagesordnung die Abstimmung über ein Recht auf Reparatur. Lea Matschulat.
4: Die Waschmaschine ist kaputt. Gleich eine neue kaufen? Häufig ist eine Reparatur günstiger und schont außerdem noch Ressourcen. Die neue Regelung wird Hersteller von Waschmaschinen, Mobiltelefonen und Co. dazu verpflichten, ein defektes Gerät innerhalb der üblichen Lebensdauer zu reparieren. Neue Geräte müssen außerdem so gebaut werden, dass sie gut zu reparieren sind. Beim Thema Organspende debattiert der Bundestag über eine mögliche Widerspruchsregelung. Erwachsene würden dann nach ihrem Tod automatisch als Spender gelten, sofern sie dem nicht zu Lebzeiten widersprochen haben.
3: Das gab's noch nie bei der Bahn. Wer wegen der erwarteten Extremhitze nicht reisen will, kann sein Ticket jetzt kostenlos stornieren. Das gilt für Fernreisetickets bis einschließlich 30. Juni. Auch Spar- und Supersparpreise sind dabei. Digitale Tickets können online storniert werden, analoge Tickets an DB-Verkaufsstellen vor Ort. Die Bahn warnt außerdem schon jetzt vorsorglich vor möglichen Störungen im Netz, denn hohe Temperaturen können Weichen und Sicherheitstechnik beschädigen. Wegen der Hitze am Wochenende wurde jetzt der Hamburger Halbmarathon abgesagt. Die Organisatoren sprechen von der schwersten Entscheidung in der Geschichte der Veranstaltung. In diesem Jahr waren 24.000 Menschen angemeldet. Der Halbmarathon soll aber nachgeholt werden, nur wann ist noch unklar. Am Sonntag werden in Hamburg Temperaturen von bis zu 37 Grad erwartet. Bundeskanzler Friedrich Merz trifft sich heute Nachmittag mit den Ministerpräsidentinnen und Ministerpräsidenten der Länder. Im Mittelpunkt der Gespräche stehen die Finanzen. Die Länder fordern, dass der Bund einen Teil der Kosten übernimmt, die den Kommunen durch Bundesgesetze entstehen. Außerdem wollen Bund und Länder einen Pakt für den Rechtsstaat beschließen, mit mehr Stellen in der Justiz. Weitere Themen sind Bürokratieabbau, Digitalisierung sowie Außen- und Sicherheitspolitik. Innerhalb von weniger als einer Minute haben zwei sehr starke Erdbeben in der Nacht Venezuela erschüttert. Mit 7,2 und 7,5 zählen beide Beben bisher zu den weltweit stärksten dieses Jahres. Andreas Sosa Cabrios berichtet für uns aus Lateinamerika.
5: Es werden zahlreiche Tote befürchtet. Viele Gebäude sind eingestürzt und Helfer suchen fieberhaft nach Verschütteten. Die geschäftsführende Präsidentin Delcy Rodriguez sprach von einem Vorfall mit schwerwiegenden Folgen. Die Regierung hat den Notstand ausgerufen und der internationale Flughafen der Hauptstadt Caracas wurde wegen Schäden geschlossen. Zahlreiche Staaten haben Venezuela ihre Hilfe angeboten.
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6: Wetter. Für Luxemburg, Trier, die Eifel und das Saarland, schönen guten Morgen. Es ist wolkenlos oder leicht bewölkt und es wird heute sehr heiß. Die Höchstwerte liegen an Saarmosel und Alzette zwischen 34 und 39 Grad. Morgen am Freitag wird die Sonne mit wenigen Wolken am Himmel bis zum Abend durchscheinen. Dann kann es sich örtlich zuziehen und vereinzelt sind Hitzegewitter möglich. Dabei liegen die Höchstwerte zwischen 35 und maximal 40 Grad. Und hier ist der RTL-Verkehrsreport auf der A6 Luxemburg Richtung Allon. Zwischen Marmor und der Erdekapellen ist die linke Spur wegen einer Baustelle gesperrt. Auf der A620 Saarlouis Richtung Saarbrücken zwischen Völklingen und Saarbrücken-Gersweiler 7 Kilometer Stau an einer Dauerbaustelle. In der Gegenrichtung A620 Saarbrücken Richtung Saarlouis zwischen Saarbrücken-Messegelände und Saarbrücken-Gersweiler 8 Kilometer Stau. Und alle Infos gibt es aktuell auch auf rtlradio.de. Gute und doch sichere Fahrt durch den Donnerstagmorgen.
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0: Es ist 8.34 Uhr.
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0: Camper City Server Ware, RTL Deutschland Hit Radio Anno und die Morgen die finalen Shows. Die Verabschiedung mit Mario hat etwas länger gedauert. Wir haben uns also nach all den Jahren immer noch viel zu erzählen. Dafür jetzt die Trends und Talkabouts aus dem Netz. Verena.
1: Ja, Videos von Bad Bunny gehen gerade viral. Er hat nämlich bei seinem Konzert in Düsseldorf eine Adidas-Jacke getragen mit dem Schriftzug ESV Hilkering drauf. Das ist ein Eisstock-Schießverein aus Österreich. Okay. So, das an sich ist jetzt schon ein Ding. Ja, genau. Und es kommt noch dazu, diese Jacke ist aus den 90ern und es existieren davon nur 20 Stück. Oh. Also das ist jetzt wirklich die große Frage, wie Bad Bunny an diese Jacke gekommen ist. Auf jeden Fall hat das Ganze schon einen Trend ausgelöst. Viele Firmen photoshoppen jetzt nämlich ihr Logo auf Bad Bunnys Jacke und schreiben dazu, hey, guck mal, Bad Bunny trägt unsere Jacke. Also sehr absurd alles, aber auch sehr, sehr lustig.
0: Okay, was gibt's noch?
1: GTA 6, das weltberühmte Spiel, kann man ab heute vorbestellen. Der Hype ist groß und es ist auch wirklich ein Highlight. Dreimal ist GTA 6 ja schon verschoben worden. Dieses Jahr am 19. November soll es jetzt aber ganz wirklich und zu 100% rauskommen. Das haben die Entwickler versprochen. Vom Preis her ist es zum Glück nicht ganz so überteuert, wie viele erwartet haben. Kostet 80 Euro, also so relativ normaler Preis für so ein Spiel. Wir drücken die Daumen, dass es dann wirklich im November rauskommt. Unser Azubi Ben, der glaubt auf jeden Fall fest dran. Der hat sich für November schon Urlaub genommen, um da in Ruhe zocken zu können.
0: Okay, also ich muss ja keinen Urlaub mehr nehmen.
1: Nee, stimmt. Du hast ja Zeit. Danke,
2: Verena. 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
5: 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Weil es schon ewig dauert, wenigstens mal das kaputte Kolosseum abzureißen.
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0: RTL Deutschlands Hitradio mit Arno und der Morgencrew und mit Dermot Kennedy Morgen. Funeral. Morgen. Heute Matchday für die deutsche Mannschaft, das dritte Gruppenspiel gegen Ecuador.
1: Ja?
0: Sportlich ist das nicht mehr so besonders wertvoll, denn Deutschland steht ja schon als Gruppensieger fest. Ja. Aber das Spiel ist auf jeden Fall wichtig, um sich schon mal ein bisschen einzugewöhnen, denn es ist in dem Stadion, in dem auch das Finale stattfindet.
1: Ach so.
0: Gespielt wird in New York bzw. in New Jersey.
1: Und es gibt noch eine Besonderheit, das Spiel wird von einer Schiedsrichterin geleitet, von der US-Amerikanerin Tori Penzo.
2: Ja. Kennt man und die ist top.
0: Also viel Spaß beim Gucken. Heute 22 Uhr in der ARD und bei Magenta. Und dann schnell ab ins Bett, damit du morgen mein Showfinale nicht verpasst.
1: Genau.
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5: Ich bin Benjamin Herrmann, guten Morgen. TikTok, Snapchat, Instagram und Co. erst ab 13 Jahren. Dafür ist Bundesfamilienministerin Karin Prien. Sie will Kinder damit besser vor den Gefahren von Social Media schützen. Und viele Kids unter 13 finden das gar nicht so schlecht. Wir haben uns mal umgehört.
6: Ich finde das eine gute Entscheidung, weil ich möchte nicht in Kontakt mit schlechten Infos kommen, die mir andere Menschen schicken.
7: Ich finde, dass es gut ist, weil manche Kinder schauen sich einfach von sowas Dummheiten ab und dann machen sie das nach und es könnte gefährlich sein.
8: Manche Apps sind wirklich nicht für mein Alter, zum Beispiel TikTok oder so weiter. YouTube finde ich aber übertrieben, weil YouTube schaue ich auch sehr gerne.
5: Ein Gesetz zum Social-Media-Verbot wünscht sich die Ministerin aber eher von der EU als allein von Deutschland. Außerdem sollen Smartphones in den Schulen bis zur 7. Klasse generell verboten werden. Bundeskanzler Friedrich Merz trifft sich heute Nachmittag mit den Ministerpräsidentinnen und Ministerpräsidenten der Länder. Im Mittelpunkt der Gespräche stehen die Finanzen. Die Länder fordern, dass der Bund einen Teil der Kosten übernimmt, die den Kommunen durch Bundesgesetze entstehen. Außerdem wollen Bund und Länder einen Pakt für den Rechtsstaat beschließen, mit mehr Stellen in der Justiz. Weitere Themen sind Bürokratieabbau, Digitalisierung sowie Außen- und Sicherheitspolitik. Das Warten hat ein Ende. GTA 6 lässt sich ab heute offiziell vorbestellen. Die Standardversion kostet 79,99 Euro, die Ultimate Edition mit Bonusinhalten 99,99 Euro. Allerdings gibt es das Spiel bislang nur für die Konsole zu kaufen, für den PC gibt es noch keinen Termin. Wer bis zum 20. November vorbestellt, bekommt zusätzlich noch das Vintage Vice City Pack mit nostalgischen Outfits. Das Spiel erscheint dann am 19. November für PlayStation 5 und die Xbox.
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5: Sportlich bedeutungslos, stimmungstechnisch aber wichtig. Die deutsche Nationalmannschaft trifft heute Abend auf Ecuador. Und das Spiel findet im Finalstadion bei New York statt. Von vor Ort berichtet für uns Thomas Bremser.
9: Keine Experimente, das ist das Motto des Bundestrainers. Seine Mannschaft soll sich weiter einspielen und im Flow bleiben. Nur Antonio Rüdiger.

0: Jäger und David Raum rotieren rein. Dennis Undav bleibt erneut die Joker-Rolle. Der Gegner aus Ecuador bangt ums Weiterkommen, hat nur einen Punkt geholt gegen Curaçao, hatte dabei aber auch viel Pech. Julian Nagelsmann lobt vor allem die Abwehr des Gegners. Es könnte im Stadion bei New York sehr laut und sehr gelb werden, denn im Großraum New York leben Hunderttausende mit ecuadorianischen Wurzeln.
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2: Wetter. Für Luxemburg, Trier, die Eifel und das Saarland. Es ist wolkenlos oder es schleichen sich ein paar kleine Wölkchen rein und es wird heute sehr heiß. Die Höchstwerte liegen an Saar, Mosel und Alzey zwischen 34 und 39 Grad. Morgen am Freitag wird die Sonne mit wenigen Wolken am Himmel bis zum Abend durchscheinen. Dann kann es sich örtlich zuziehen und vereinzelt sind Hitzegewitter möglich. Die Höchstwerte liegen morgen zwischen 35 und 40 Grad. Und hier ist der RTL-Verkehrsreport auf der A6 Luxemburg Richtung Allon. Zwischen Marmor und der Erdekapellen ist die linke Spur wegen einer Baustelle gesperrt. Auf der A8 Karlsruhe Richtung Neunkirchen zwischen Zweibrücken Ixheim und Limbach ist die Fahrbahn wegen Mäharbeiten verengt. A620 Saarbrücken Richtung Saarlouis zwischen Saarbrücken Messegelände und Saarbrücken Gersweiler Stau wegen eines Unfalls. Und A620 Saarlouis Richtung Saarbrücken zwischen Völklingen und Saarbrücken Gersweiler 7 Kilometer Stau an einer Baustelle. Gute und auch sichere Fahrt.
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0: 4 Minuten vor 9.
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2: 9 Uhr, Arno und die Morgencrew, Deutschlands lustigste Morgensendung. Die Finalwoche, die vorletzte Show und die feiere ich mit euch allen da draußen. Fast im Minutentakt von mir ganz, ganz liebe Nachrichten rein. Hörst du gleich wieder um 5 nach 9.
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0: RTL, Deutschlands Hitradio, Anne und die Morgenshow mit Alex Born, Fever Dream.
1: Morgen.
0: Und am Telefon begrüße ich Monique. Guten Morgen, Monique.
2: Hallo, Monique.
3: Hallo, Anu. Hallo, Morgenshow.
0: Ja, für mich geht Freitag hier das Mikro aus, aber vorher will ich ja eure Geschichten hören. Was verbindest du denn mit Anne und der Morgenshow?
3: Ja, das ist gar nicht so einfach zu sagen, da du mich tatsächlich schon mein ganzes Leben begleitest, Arno. Ich werde dieses Jahr 32 Jahre alt, also wortwörtlich. Aber eine Geschichte möchte ich erzählen. Und zwar hast du bei Hugo Hase wird Weihnachtsmann, den Weihnachtsmann gesprochen.
0: Ja, genau. Mit den Klingschwestern.
3: Genau.
1: Mit den was?
3: Und das hören wir bis heute.
0: Ich meine, es gab noch eine zweite CD, die kennst du vielleicht auch, Kotzmotz, der Zauberer. Die habe ich auch letzten Weihnachten mit meinem Sohn zusammen mal wieder gehört, weil da war der ja noch ganz klein, der Lukas.
3: Genau, genau.
0: Ja, also die ist auch sehr schön.
1: Was geht's denn? Ich weiß überhaupt nicht, wer Hugo ist. Wer ist denn Hugo Hase?
0: Ja, ich habe ja zwei CDs gemacht. Hugo Hase wird Weihnachtsmann von Volkmar Röhrig, gelesen von Anja und Gerrit Kling und ich war der Weihnachtsmann.
1: Mhm.
0: Und Kotzmotz der Zauberer, das ist eine CD, die habe ich mit meinem Sohn Lukas, als er noch ganz klein war, aufgenommen, auch ganz, ganz süß. Aber wie gesagt, bei Amazon findet man sie vielleicht noch gebraucht oder so, aber ich glaube, neu gibt's die nicht mehr.
1: Krass, ja schön.
3: Genau, ja. Und das haben wir halt bis heute und das ist wie Aschenbrödel und Last Christmas Weihnachtstradition bei uns.
0: Das ist ja sehr, sehr schön.
3: Ja, wir haben noch eine.
0: Ja, die behältst du auch, ne?
3: Genau, die wird auch schön weitergegeben an die nächsten, eventuell kommenden Generationen bei uns.
0: Sehr schön. Okay, dann dir ganz, ganz viel Spaß mit den letzten Stunden unserer Show und danke fürs Anrufen.
3: Sehr gerne und alles Gute, Arno.
0: Bye, bye, danke.
3: Ciao.
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0: RTL Deutschlands Hit Radio Anno.
1: Guten Morgen.
0: Heute
1: Guten
0: stellen
1: Morgen.
0: Wir bis zu 38 Grad
1: ja.
0: im Südwesten.
1: Heftig.
0: Ab spätestens jetzt werden beim Torjubel keine Getränke mehr verspritzt. Das ist viel zu

0: RTL Deutschlands Hitradio, Anne und die Morgenshow am Donnerstag, dem 25. Juni. Die vorletzte Show on the air everywhere. Und sogar aus New York sind Grüße angekommen von Elvis Duran, einem meiner Morgen-Buddies aus der Welt. Von der Radiostation C100.
1: Hey Arno, it's Elvis Duran from Z100 in New York City. So happy to be here, a part of your big week. Thank you so much for being a part of the lives of so many people in Berlin. You've built such an amazing show over the years. Congratulations on your next chapter, whatever that is. Big hugs from all of us at Z100 in New York City.
2: Yeah. New York City!
0: Elvis. Also, dass diese Menschen an mich denken, das macht mich natürlich dankbar und stolz. Also tausend Dank nochmal an die Kolleginnen und Kollegen in New York, New York.
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4: Ich bin Benjamin Herrmann, guten Morgen. Der Bundestag befasst sich heute mit möglichen neuen Regeln für die Organspende. Außerdem auf der Tagesordnung die Abstimmung über ein Recht auf Reparatur. Lea Matschulat.
5: Die Waschmaschine ist kaputt. Gleich eine neue kaufen? Häufig ist eine Reparatur günstiger und schont außerdem noch Ressourcen. Die neue Regelung wird Hersteller von Waschmaschinen, Mobiltelefonen und Co. dazu verpflichten, ein defektes Gerät innerhalb der üblichen Lebensdauer zu reparieren. Neue Geräte müssen außerdem so gebaut werden, dass sie gut zu reparieren sind. Beim Thema Organspende debattiert der Bundestag über eine mögliche Widerspruchsregelung. Erwachsene würden dann nach ihrem Tod automatisch als Spender gelten, sofern sie dem nicht zu Lebzeiten widersprochen haben.
4: Das gab's noch nie bei der Bahn. Wer wegen der erwarteten Extremhitze nicht reisen will, kann sein Ticket jetzt kostenlos stornieren. Das gilt für Fernreisetickets bis einschließlich 30. Juni. Auch Spar- und Supersparpreise sind dabei. Digitale Tickets können online storniert werden, analoge Tickets an DB-Verkaufsstellen vor Ort. Die Bahn warnt außerdem schon jetzt vorsorglich vor möglichen Störungen im Netz, denn hohe Temperaturen können Weichen und Sicherheitstechnik beschädigen. Wegen der Hitze am Wochenende wurde jetzt der Hamburger Halbmarathon abgesagt. Die Organisatoren sprechen von der schwersten Entscheidung in der Geschichte der Veranstaltung. In diesem Jahr waren 24.000 Menschen angemeldet. Der Halbmarathon soll aber nachgeholt werden, nur wann ist noch unklar. Am Sonntag werden in Hamburg Temperaturen von bis zu 37 Grad erwartet. Bundeskanzler Friedrich Merz trifft sich heute Nachmittag mit den Ministerpräsidentinnen und Ministerpräsidenten der Länder. Im Mittelpunkt der Gespräche stehen die Finanzen. Die Länder fordern, dass der Bund einen Teil der Kosten übernimmt, die den Kommunen durch Bundesgesetze entstehen. Außerdem wollen Bund und Länder einen Pakt für den Rechtsstaat beschließen, mit mehr Stellen in der Justiz. Weitere Themen sind Bürokratieabbau, Digitalisierung sowie Außen- und Sicherheitspolitik. Innerhalb von weniger als einer Minute haben zwei sehr starke Erdbeben in der Nacht Venezuela erschüttert. Mit 7,2 und 7,5 zählen beide Beben bisher zu den weltweit stärksten dieses Jahres. Andreas Sosa Cabrios berichtet für uns aus Lateinamerika.
6: Es werden zahlreiche Tote befürchtet. Viele Gebäude sind eingestürzt und Helfer suchen fieberhaft nach Verschütteten. Die geschäftsführende Präsidentin Delcy Rodriguez sprach von einem Vorfall mit schwerwiegenden Folgen. Die Regierung hat den Notstand ausgerufen und der internationale Flughafen der Hauptstadt Caracas wurde wegen Schäden geschlossen. Zahlreiche Staaten haben Venezuela ihre Hilfe angeboten.
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7: 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Für Luxemburg, Trier, die Eifel und das Saarland. Es ist wolkenlos oder es schleichen sich ein paar kleine Wölkchen rein und es wird heute sehr heiß. Die Höchstwerte liegen an Saar, Mosel und Alzey zwischen 34 und 39 Grad. Morgen am Freitag wird die Sonne mit wenigen Wolken am Himmel bis zum Abend durchscheinen. Dann kann es sich örtlich zuziehen und vereinzelt sind Hitzegewitter möglich. Die Höchstwerte liegen morgen zwischen 35 und 40 Grad. Und hier ist der RTL-Verkehrsreport. A1 Köln-Koblenz Richtung Trier. Zwischen Manderscheid und Haßborn ist die linke Spur wegen Straßenschäden gesperrt. Auf der A8 Karlsruhe Richtung Neunkirchen. Zwischen Saarbrücken-Ixheim und Limbach ist die Fahrbahn wegen Mäharbeiten verengt. A620 Saarlouis Richtung Saarbrücken. Zwischen Völklingen und Saarbrücken-Gersweiler 7 Kilometer Stau an einer Dauerbaustelle. In der Gegenrichtung zwischen Saarbrücken-Messegelände und Saarbrücken-Gersweiler sind es 8 Kilometer. Alle Infos gibt's auch auf RTL Radio. Gute Fahrt.
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RTL, Deutschland sieht Radio an und morgen Morgen. Und heute Abend Deutschland gegen Ecuador. Ja. Und das passenderweise bei Temperaturen wie in Ecuador. Ja. Ein Wunder, dass Check24 noch keine kurzen Hosen verschenkt. Ja.

0: RTL Deutschland Hit Radio, Anna und die Morgencrew am Donnerstag, die vorletzte Show im Finale. Wir alle kennen ja den Satz von zu Hause, Schatz, ich habe nichts anzuziehen. Aktuell ist es aber eher, Schatz, ich habe nichts auszuziehen. Super Sommerwetter in Deutschland und es gibt wieder heiße Tage und Nächte.
1: Ja, die Megahitze kommt aus Frankreich zu uns, da liegt gerade ein Heat Dome. Das ist eine Hitzeglocke, das ist so ein Wetterphänomen, bei dem die Hitze wie unter so einer riesigen Kuppel oft über mehrere Tage gefangen ist und einfach nicht wegkommt und deswegen ist so heiß.
0: Also im Prinzip ist Frankreich gerade eine große, schlecht isolierte Dachgeschosswohnung.
1: Ja, genau.
0: Angeblich wurden da jetzt schon knapp 45 Grad gemessen, das ist schon krass.
1: Ja.
0: Und dieser Heat Dome, ja, der kommt jetzt zu uns. Am Wochenende könnte in Deutschland die 40 Grad Marke geknackt werden. Mhm. Die gute Nachricht ist, spätestens dann macht sich keiner mehr über Trinkpausen lustig.
2: Die Morgencrew Promi-Gruppe. Hier spricht der Chat-Set.
3: Ja, Allround-Experte Robert Geis hier mit einem Fußballtipp. Das Team von Ecuador ist wie der Shopping-SUV von der Carmen in meiner Sportwagensammlung schwer einzuordnen.
4: Ja, moin, Ina Müller hier. Bei dem Spiel ist es dasselbe wie bei Stauwarnungen vor dem Hamburger Elbtunnel. Ich denke, Gott sei Dank sind wir schon durch.
5: Achtung, hier denkt Richard David Precht. Ecuador hat 50 Vulkane. 27 können jederzeit ausbrechen. Und Gott sei Dank muss das deutsche Team nur auf 11 aufpassen.
6: Ja, hallo, hallo, ich bin Sevelin Baldacki. Ja, also ich kenne Ecuador nur aus diesem komischen Lied. Ja, da singen die immer Ecuador. Aber was das heißt, keine Ahnung.

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0: RTL, Deutschlands Hitradio, Arno und Timo am Donnerstag. Das war die vorletzte Show. Heißt morgen Finale Grande. Ihr kennt aber mich, ich bin eigentlich nicht emotional, ja, aber morgen kann ich mir nichts garantieren.
1: Hast du eine Lieblingsmarke bei Taschentüchern, Arno? Seva, Softie, Tempo, ja? Du bist der Klassiker. Ja.
2: Okay. Wenn du dabei sein willst, wie Arno hier nach 35 Jahren seine allerletzte Show moderiert, dann...
1: Wie er rausgeschleppt wird, rausgezerrt.
2: Schalt unbedingt morgen früh ein. Deutschland spielt spät heute, aber entweder gucken und durchhalten oder einfach gar nicht gucken. Es lohnt sich auf jeden Fall.
0: So, dann sage ich jetzt zum allerletzten Mal, wir hören uns morgen früh.

0: bis dahin.
1: Bis morgen. Ja,
2: bis morgen.
0: Bye bye.
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2: Ich bin Benjamin Herrmann. Guten Morgen. Der Bundestag befasst sich heute mit möglichen neuen Regeln für die Organspende. Außerdem auf der Tagesordnung die Abstimmung über ein Recht auf Reparatur. Lea Matschulat.
4: Die Waschmaschine ist kaputt. Gleich eine neue kaufen? Häufig ist eine Reparatur günstiger und schont außerdem noch Ressourcen. Die neue Regelung wird Hersteller von Waschmaschinen, Mobiltelefonen und Co. dazu verpflichten, ein defektes Gerät innerhalb der üblichen Lebensdauer zu reparieren. Neue Geräte müssen außerdem so gebaut werden, dass sie gut zu reparieren sind. Beim Thema Organspende debattiert der Bundestag über eine mögliche Widerspruchsregelung. Erwachsene würden dann nach ihrem Tod automatisch als Spender gelten, sofern sie dem nicht zu Lebzeiten widersprochen haben.
2: Das gab's noch nie bei der Bahn. Wer wegen der erwarteten Extremhitze nicht reisen will, kann sein Ticket jetzt kostenlos stornieren. Das gilt für Fernreisetickets bis einschließlich 30. Juni. Auch Spar- und Supersparpreise sind dabei. Digitale Tickets können online storniert werden, analoge Tickets an DB-Verkaufsstellen vor Ort. Die Bahn warnt außerdem schon jetzt vorsorglich vor möglichen Störungen im Netz, denn hohe Temperaturen können Weichen und Sicherheitstechnik beschädigen. Immer mehr junge Menschen wollen zum Bund. Die Bewerbungen bei der Bundeswehr sind in diesem Jahr um 24% gestiegen, das meldet das Verteidigungsministerium. Ein Grund dafür ist das neue Wehrdienstgesetz, das Anfang des Jahres in Kraft getreten ist. Seitdem wurden fast 300.000 Fragebögen an junge Menschen kurz vor ihrem 18. Geburtstag verschickt. Bei den Männern haben rund 96% geantwortet und mehr als jeder Fünfte hat dabei Interesse an einem Dienst in der Bundeswehr gezeigt. Binnen weniger Sekunden haben zwei starke Erdbeben Venezuela erschüttert. Es wurden jetzt auch erste Tote geborgen. Die Regierung in Venezuela hat inzwischen den Notstand ausgerufen. Fiona Reinhardt.
5: Die US-Erdbebenwarte geht davon aus, dass mehr als 1000 Menschen bei den schweren Erdbeben gestorben sind. Rettungskräfte suchen in den Trümmern der eingestürzten Gebäude aktuell intensiv nach Verschütteten. Der Zugverkehr in Venezuela wurde eingestellt, der Flughafen in der Hauptstadt geschlossen und auch die Schulen bleiben heute zu. Erdbeben in diesem Ausmaß habe es bisher noch nie gegeben, heißt es von der Regierung. Viele Länder haben bereits ihre Hilfe zugesagt. Laut US-Außenminister Rubio seien Rettungsmannschaften sowie humanitäre und medizinische Hilfe aus den USA schon auf dem Weg.
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7: Für Luxemburg, Trier, die Eifel und das Saarland. Es ist wolkenlos oder es schleichen sich ein paar kleine Wölkchen rein und es wird heute sehr heiß. Die Höchstwerte liegen an Saar, Mosel und Alzey zwischen 34 und 39 Grad. Morgen am Freitag wird die Sonne mit wenigen Wolken am Himmel bis zum Abend durchscheinen. Dann kann es sich örtlich zuziehen und vereinzelt sind Hitzegewitter möglich. Die Höchstwerte liegen morgen zwischen 35 und 40 Grad. Und hier ist der RTL-Verkehrsreport A1 Köln-Koblenz Richtung Trier. Zwischen Manderscheid und Hasborn ist die linke Spur wegen Straßenschäden gesperrt. A6 ist Luxemburg Richtung Allon. Zwischen Marmor und der Erderkapellen ist die linke Spur wegen Bauarbeiten gesperrt. A8 Karlsruhe Richtung Neunkirchen zwischen Zweibrücken Ixheim und Limbach ist die Fahrbahn wegen Mäharbeiten verengt. Und A8 Saarlouis Richtung Luxemburg zwischen Drecksaarlouis und Rastplatz Niedmündung ist die Fahrbahn wegen Markierungsarbeiten verengt. Das bis heute Abend. Gute und auch sichere Fahrt.
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2: Es ist 10 Uhr, du hörst Juliane bei der Arbeit. Hallo, das Finale von Arno und der Morgencrew. Morgen Arnos allerletzte Show. Das wird nochmal ein Feuerwerk. 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

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Taylor Swift war das mit Elizabeth Taylor auf RTL Deutschlandradio. Es ist Donnerstag, wieder Hitze ohne Ende, vor allem im Westen des Landes. Viele freuen sich nach einer heißen, schlaflosen Nacht auf das klimatisierte Office. Also bei mir hier im Studio ist es echt sehr angenehm. Aber hey, ich will nicht meckern, endlich Sommer. Für alle Fans hier von der Netflix-Serie Message for Isabel, der Soundtrack von Robin, Dancing on My Own.

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0: 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Gleich Coldplay, Dua Lipa und ganz neu Fastboy mit Beautiful Life.
1: Und hier sind die Veranstaltungstipps für Luxemburg, Trier, die Eifel und das Saarland. Musiklegende Tom Jones kommt nach Luxemburg. Sex,

Jones ist seit über 60 Jahren im Musikbusiness und zählt zu den prägendsten Stimmen der Popgeschichte. Mit mehr als 100 Millionen verkauften Tonträgern hat sich der britische Sänger weltweit einen Namen gemacht. Tom Jones kommt nächste Woche am 30. Juni in die Rockhall nach Esch. Los geht's um 20 Uhr und Karten bekommst du ab 102 Euro. Wenn Treem, der sogenannte erste Schlager-Rapper Deutschlands, die Bühne im E-Werk betritt, wird es laut, wild und unvergesslich. Hier treffen Beats auf eingängige Schlager-Rap.

E-Werk und feier mit, denn am 17. Juli kommt Dream nach Saarbrücken ins E-Werk. Los geht's um 19.30 Uhr und Karten bekommst du ab 72 Euro. Die A Cappella-Band Alte Bekannte begeisterte im vergangenen Jahr wieder Zuschauer aller Altersgruppen auf den großen und kleinen Bühnen Deutschlands.

0: Die große musikalische und textliche Bandbreite ihrer fast durchweg selbstgeschriebenen Songs macht einfach gute Laune. Alte Bekannte kommen am 19. September in die Europahalle nach Trier. Los geht's um 20 Uhr und Karten gibt's ab 40 Euro. Und wenn du auch noch einen Veranstaltungstipp für Luxemburg, Trier, die Eifel oder das Saarland hast, dann schick eine Mail über rtlradio.de.
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2: Ist das vielleicht schon einer der Sommerhits 2026? Made in Berlin von dem Berliner Brüderduo Fastboy. Viel Spaß mit Beautiful Life.

0: 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Ich schalte mal eben rüber nach Köln. Hallo.
1: Hallo ihr Lieben, hier ist Angela Fingererben. Um Punkt 12 gibt es Döner für alle. Also wir schauen aufs Fußballspiel heute Abend. Deutschland gegen Ecuador und unser Torjäger Dennis Undav. Wenn der ein Tor schießt, gibt es nämlich in einer Dönerbude Döner für alle. Wo es gibt, erfahrt ihr natürlich bei uns. Und außerdem in unserem Gesundheitstalk geht es um die Hitze, wie wir da heute irgendwie durch die nächsten Tage kommen. Wir beantworten eure Fragen, also schaltet ein.

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0: Ich bin Benjamin Herrmann. Guten Tag. Deutschland braucht mehr Organspender. Der Bundestag spricht deshalb heute über neue Regeln. Zwei Gruppen mit Politikern aus Union, SPD, Grünen und Linken haben die Diskussion wieder angestoßen, setzen dabei aber auf unterschiedliche Wege. Eine Gruppe will die sogenannte Widerspruchsregelung einführen. Dann würde jeder nach dem Tod automatisch Organspender sein, es sei denn, er hat vorher widersprochen. Die andere Gruppe will an der aktuellen Entscheidungslösung festhalten. Heißt also, nur wer zugestimmt hat, kann Organspender sein. Binnen weniger Sekunden haben zwei starke Erdbeben Venezuela erschüttert. Es wurden jetzt auch erste Tote geborgen. Die Regierung in Venezuela hat inzwischen den Notstand ausgerufen. Fiona Reinhardt.
1: Die US-Erdbebenwarte geht davon aus, dass mehr als 1000 Menschen bei den schweren Erdbeben gestorben sind. Rettungskräfte suchen in den Trümmern der eingestürzten Gebäude aktuell intensiv nach Verschütteten. Der Zugverkehr in Venezuela wurde eingestellt, der Flughafen in der Hauptstadt geschlossen und auch die Schulen bleiben heute zu. Erdbeben in diesem Ausmaß habe es bisher noch nie gegeben, heißt es von der Regierung. Viele Länder haben bereits ihre Hilfe zugesagt. Laut US-Außenminister Rubio seien Rettungsmannschaften sowie humanitäre und medizinische Hilfe aus den USA schon auf dem Weg.
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0: Heute erwischt es auch Deutschland. Das erste späte WM-Spiel unter der Woche steht an. Gegen Ecuador ist heute erst um 22 Uhr Anpfiff. Ronny Thorau mit Tipps für alle, die morgen wieder früh raus müssen.
3: Ja, ein paar Tricks helfen. Vorschlafen zum Beispiel, vor allem wenn man sonst früh ins Bett geht. Dann aber auch auf Alkohol, schweres Essen und abendlichen Fithalte-Kaffee oder sonstiges mit Koffein verzichten, weil das alles auch den ja dann sowieso verkürzten Schlaf noch weiter verschlechtert. Und nachdem man ja vielleicht ein dramatisches Spiel gesehen hat und dann erstmal runterkommen muss, sollte man nicht etwa Schlafmittel nehmen, raten Experten, sondern eher Entspannungstechniken versuchen. Auch ein Trick, seine Schlafzeit nach dem typischen Schlafzyklus von 1,5 Stunden ausrichten. Also wenn man so den Wecker stellt, dass man 1,5 Stunden, 3 Stunden, 4,5 oder

0: 6 Stunden schläft, dann ist man vergleichsweise fit. Und am Tag danach hilft ein Powernap von 10 bis 20 Minuten, aber nicht länger, um den Tag dann einigermaßen gut durchzustehen.
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2: Wetter. Für Luxemburg, Trier, die Eifel und das Saarland. Es ist wolkenlos oder es schleichen sich ein paar kleine Wölkchen rein und es wird heute sehr heiß. Die Höchstwerte liegen an Saar, Mosel und Alzette zwischen 34 und 39 Grad. Morgen am Freitag wird die Sonne mit wenigen Wolken am Himmel bis zum Abend durchscheinen. Dann kann es sich örtlich zuziehen und vereinzelt sind Hitzegewitter möglich. Die Höchstwerte liegen morgen zwischen 35 und 40 Grad. Und hier ist der RTL-Verkehrsreport auf der A6 Belgien Richtung Luxemburg. Hier ist die linke Spur auf der Grenze phasenweise wegen Bauarbeiten gesperrt. In der Gegenrichtung zwischen Marmor und der Erdekapellen ist die linke Spur wegen einer Baustelle gesperrt. Auf der A48 Dreieck-Vulkaneifel Richtung Koblenz zwischen Laubach und Kasas-Esch Behinderungen wegen eines Unfalls auf der rechten Spur. Und A620 Saarlouis Richtung Saarbrücken in der Einfahrt von Saarlouis Mitte Behinderungen wegen eines Unfalls. Und alle Infos gibt's auch auf RTL Radio. Gute Fahrt.
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0: RTL Deutschlandnet Radio. Sven ist dran. Ist heiß bei dir?
1: Nee, Gott sei Dank habe ich Klimaanlage.
0: Sehr gut.
1: Aber ich habe auch nette Kunden, also da gibt es mal ein Elf und also von daher.
0: Was hast du für Kundschaft? Wen fährst du so an?
1: Hier Werkstätten bei uns unten im Spandau.
0: Ach super. Und wie nett mit dem Eis. Mensch, halt gut durch heute und viel Spaß mit den besten neuen Hits.

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Entdecke neue Musik von Ugel. Ist fast zu heiß fürs Radio. Ich sag dir, hat sich mit I'm an Angel und Ultra Naughty zusammengetan. Ein Hammer-Dance-Track. Da kommt Festival-Laune auf. Move into the sun. Hörst du gleich nach Ray. Where's my husband? 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

0: Brandneu, Move into the Sun, Ugel war das auf RTL, Deutschlands Hitradio. Gleich Imagine Dragons, BTS und Rosé und Bruno Mars.
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2: Für Luxemburg tritt die Eifel und das Saarland. Schönen guten Tag. Millionenverluste durch Produktpiraterie in Luxemburg. Die Verluste vor allem in den Bereichen Modeschmuck und Lederwaren sind hoch. Im Großherzogtum belaufen sich die Verluste laut Amt der Europäischen Union für geistiges Eigentum auf 71 Millionen Euro pro Jahr. 50 Millionen im Bekleidungssektor und 21 Millionen in den Bereichen Schmuck, Uhren und Lederwaren, wie das Newsportal die Grenzgänger LU berichtet. Etwa 13% der Europäer geben demnach an, absichtlich gefälschte Produkte gekauft zu haben. Ein Wert, der bei den 15- bis 24-Jährigen auf 26% ansteigt. Die Produktpiraterie verursacht in der gesamten EU jährlich Verluste von schätzungsweise 14,7 Milliarden Euro. Inlandstourismus boomt. Insgesamt wächst der Trend zum Urlaub im eigenen Land seit Jahren. Für Rheinland-Pfalz war er schon immer bedeutend. Auf dem Campingplatz von Wolf-Dieter Faust in Guldenthal ist alles bereit für die Feriengäste. Das sagt er im SWR-Interview.
3: Die Leute haben so diese Grundeinstellung, ach, hier vor der Tür sind ja auch schöne Ecken. Und ich finde das für Deutschland auch sehr gut, weil da wird Wertschöpfung hier auch generiert und nicht nur auf Mallorca oder auf den Malediven.
2: 13% mehr Übernachtungen verzeichnet etwa rheinland-pfälzische Campingplätze 2025 im Vergleich zum Vorjahr, wie das Statistische Landesamt in Bad Ems mitteilte. Sprunghafter Anstieg der Firmenpleiten in Rheinland-Pfalz. Deutlicher Rückgang im Saarland. Die Zahlen für das erste Halbjahr 2026 zeigen eine gegensätzliche Entwicklung in den beiden benachbarten Bundesländern. Während die Auskunft Teil Kreditreform für Rheinland-Pfalz bis Ende Juni mit 630 Unternehmensinsolvenzen 21,2% mehr Fälle erwartet als ein Jahr zuvor, sinkt die Zahl im Saarland um 11,1% auf 80 Firmenpleiten, wie die dpa berichtet. 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
4: Hier ist der RTL-Verkehrsreport A1 Trier Richtung Saarbrücken. Zwischen Eppelborn und Illingen in beiden Richtungen Behinderungen wegen Bauarbeiten. Hier ist jeweils nur eine Fahrbahn frei. A1 Köln-Koblenz Richtung Trier. Zwischen Manderscheid und Haßborn ist die linke Spur wegen Straßenschäden gesperrt. A4 Esch Richtung Luxemburg-Stadt in Höhe von Pompier ist die rechte Spur derzeit wegen einer Baustelle gesperrt. A6 Luxemburg Richtung Arlon. Zwischen Marmor und der Erde Kapellen ist die linke Spur wegen Bauarbeiten gesperrt. A8 Karlsruhe Richtung Neunkirchen zwischen Zweibrücken Ixheim und Limbach ist die Fahrbahn wegen Mäharbeiten verengt. Und A8 Saarlouis Richtung Luxemburg zwischen Dreieck Saarlouis und Rastplatz Niedmündung ist die Fahrbahn wegen Markierungsarbeiten derzeit noch gesperrt. A620 Saarlouis Richtung Saarbrücken zwischen Völklingen, Geislautern und Gersweiler Behinderungen an einer Baustelle. Und alle Infos gibt es aktuell auch auf rtlradio.de. Gute und vor allen Dingen auch sichere Fahrt.
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Heute Abend Deutschland gegen Ecuador um 22 Uhr erst. Das wird herausfordernd für alle, die früh aufstehen müssen. Welche Tipps helfen, um lange durchzuhalten und morgen nicht durchzuhängen? Das hörst du gleich im RTL Aktuell.

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0: Ich bin Benjamin Herrmann. Guten Tag. TikTok, Snapchat, Instagram und Co. erst ab 13 Jahren. Dafür ist Bundesfamilienministerin Karin Prien. Sie will Kinder damit besser vor den Gefahren von Social Media schützen. Und viele Kids unter 13 finden das gar nicht so schlecht. Wir haben uns mal umgehört.
1: Ich finde das eine gute Entscheidung, weil ich möchte nicht in Kontakt mit schlechten Infos kommen, die mir andere Menschen schicken.
2: Ich finde, dass es gut ist, weil manche Kinder schauen sich einfach von sowas Dummheiten ab und dann machen sie das nach und es könnte gefährlich sein.
3: Manche Apps sind wirklich nicht für mein Alter, zum Beispiel TikTok oder so weiter. YouTube finde ich aber übertrieben, weil YouTube schaue ich auch sehr gerne.
0: Ein Gesetz zum Social-Media-Verbot wünscht sich die Ministerin aber eher von der EU als allein von Deutschland. Außerdem sollen Smartphones in den Schulen bis zur 7. Klasse generell verboten werden. Der Bundestag befasst sich heute mit möglichen neuen Regeln für die Organspende. Außerdem auf der Tagesordnung die Abstimmung über ein Recht auf Reparatur. Lea Matschulat.
4: Die Waschmaschine ist kaputt. Gleich eine neue kaufen? Häufig ist eine Reparatur günstiger und schont außerdem noch Ressourcen. Die neue Regelung wird Hersteller von Waschmaschinen, Mobiltelefonen und Co. dazu verpflichten, ein defektes Gerät innerhalb der üblichen Lebensdauer zu reparieren. Neue Geräte müssen außerdem so gebaut werden, dass sie gut zu reparieren sind. Beim Thema Organspende debattiert der Bundestag über eine mögliche Widerspruchsregelung. Erwachsene würden dann nach ihrem Tod automatisch als Spender gelten, sofern sie dem nicht zu Lebzeiten widersprochen haben.
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0: Heute erwischt es auch Deutschland. Das erste späte WM-Spiel unter der Woche steht an. Gegen Ecuador ist heute erst um 22 Uhr Anpfiff. Ronny Thorau mit Tipps für alle, die morgen wieder früh raus müssen.
6: Ja, ein paar Tricks helfen. Vorschlafen zum Beispiel, vor allem wenn man sonst früh ins Bett geht. Dann aber auch auf Alkohol, schweres Essen und abendlichen Fithalte-Kaffee oder sonstiges mit Koffein verzichten, weil das alles auch den ja dann sowieso verkürzten Schlaf noch weiter verschlechtert. Und nachdem man ja vielleicht ein dramatisches Spiel gesehen hat und dann erstmal runterkommen muss, sollte man nicht etwa Schlafmittel nehmen, raten Experten, sondern eher Entspannungstechniken versuchen. Auch ein Trick, seine Schlafzeit nach dem typischen Schlafzyklus von 1,5 Stunden ausrichten. Also wenn man so den Wecker stellt, dass man 1,5 Stunden, 3 Stunden, 4,5 oder 6 Stunden schläft, dann ist man vergleichsweise fit. Und am Tag danach hilft ein Powernap von 10 bis 20 Minuten, aber nicht länger, um den Tag dann einigermaßen gut durchzustehen.
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7: 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Für Luxemburg, Trier, die Eifel und das Saarland. Es ist wolkenlos oder es schleichen sich ein paar kleine Wölkchen rein und es wird heute sehr heiß. Die Höchstwerte liegen an Saar, Mosel und Alzey zwischen 34 und 39 Grad. Morgen am Freitag wird die Sonne mit wenigen Wolken am Himmel bis zum Abend durchscheinen. Dann kann es sich örtlich zuziehen und vereinzelt sind Hitzegewitter möglich. Die Höchstwerte liegen morgen zwischen 35 und 40 Grad. Und hier ist der RTL-Verkehrsreport. Vorsicht auf der B269N über Herrn Richtung Ennsdorf. Zwischen Überherrn L168 und der A620 Ennsdorf steht ein defektes Fahrzeug. Auf der A1 Köln-Koblenz Richtung Trier zwischen Manderscheid und Haßborn ist die linke Spur wegen Straßenschäden gesperrt. A4 Esch Richtung Luxemburg-Stadt in Höhe von Pompier ist die rechte Spur an einer Baustelle gesperrt. Und A8 Saarlouis Richtung Luxemburg zwischen Dreieck Saarlouis und Rastplatz Niedmündung. Behinderungen wegen einer Baustelle. Gute und sichere Fahrt.
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2: Es ist 12 Uhr. Du hast Juliane bei der Arbeit. Hallo. 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

0: neuen Hits. Olivia Rodrigo war das auf RTL Deutschlandsradio. Sonja ist im Homeoffice. Ist es heiß bei dir?
1: Nein. In der Wohnung ist schön, auf Arbeit ist schlimmer.
0: Na, das ist doch perfekt, wenn man da Homeoffice machen kann.
1: Ja.
0: Bei mir ist es im Studio angenehmer als zu Hause. Taylor Swift jetzt für dich, Opalite. Schöne Mittagspause mit RTL Deutschlandradio.

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Jetzt Alex Warren.

0: 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Gleich Coldplay, Passenger und die neue von Kygo und Khalid.
1: Und hier der RTL-Verkehrsreport. Vorsicht auf der A3 Luxemburg Richtung Frankreich zwischen dem Gasbrecher Kreuz und der Erde Berchem. Hier liegen Gegenstände auf allen Fahrbahnen. Gebaut wird auf der A1 Köln-Koblenz Richtung Trier zwischen Manderscheid und Hasborn. Hier ist die linke Spur wegen Straßenschäden noch gesperrt. Auf der A1 Köln-Koblenz Richtung Dreieck Vulkaneifel zwischen Rastplatz Schöne Aussicht und Laubach. Hier befindet sich eine Baustelle. Bis ca. 17 Uhr kommt es hier zu Verzögerungen. Auf der A4 Esch Richtung Luxemburgstadt in Höhe Pompier ist die rechte Spur wegen einer Baustelle gesperrt. Und auch auf der A8 wird gebaut. Richtung Saarlouis. Die Strecke zwischen Merzig-Schwemlingen und Rehlingen ist wegen einer Wanderbaustelle auf einer Spur verengt bis ca. 14 Uhr. Allen unterwegs, egal wo es hingeht, eine gute und auch eine sichere Fahrt.
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3: Es wird immer heißer draußen. Da brauchen wir coole neue Hits. Hören sich schon so nach Aperol Spritz und Feierabend an. Geht aber auch in der Mittagspause. Viel Spaß mit der neuen von Kygo, Khalid und Griffin. Hier ist Save My Love.

toller Song, Teddy Swims, Mr. Know-It-All. Die besten neuen Hits auf RTL Deutschland Z-Radio. Die Deutsche Bahn rät tatsächlich bei den Temperaturen lieber nicht mit dem Zug zu fahren. Wieso das? Hörst du gleich in RTL aktuell. Erst noch der offizielle WM-Hit von Shakira und Burna Boy, Kamrad und jetzt Dasha mit Austin.

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Ich bin Philipp Ringel. Guten Tag. Ja, und die Deutsche Bahn sagt jetzt selber, lieber nicht mit der Bahn fahren. Denn die Hitze setzt nicht nur uns zu, sondern auch der Technik. Bei Temperaturen von mehr als 40 Grad kann die nämlich ziemlich schnell ausfallen. Außerdem könnten ja auch noch Gewitter und Unwetter dazukommen. Deshalb sind Verspätungen und Ausfälle wieder möglich. Und deshalb gibt's bei der Bahn jetzt auch sowas wie hitzefrei. Wer seine geplante Reise mit ICE und Co. nicht antreten will, kann die deshalb ab sofort kostenlos stornieren. Wer jetzt schon ein Ticket hat, kann es bis Ende des Monats zurückgeben und bekommt sein Geld zurück. Nach den schweren Erdbeben in Venezuela will jetzt auch Deutschland helfen. Die Bundeswehr steht schon mit Transportflugzeugen bereit, sagt Verteidigungsminister

0: Boris Pistorius. Claudia Wächter.
1: Hilfe muss nun schnell geleistet werden, sagt Pistorius. Die Transportmaschinen könnten kurzfristig Rettungskräfte und Material nach Venezuela bringen, aber auch für Flüge innerhalb der Krisenregion genutzt werden. Die Nachrichten über viele tausende Tote nach den Beben hätten ihn erschüttert, so der Minister. Doch im Moment ist das Ausmaß der Katastrophe noch gar nicht absehbar in einem Land, das seit Jahren am Boden liegt.
0: Schwarz-rot-goldene Partylaune bei unseren DFB-Männern. Im letzten Gruppenspiel geht's heute Abend gegen Ecuador ran. Und die Elf von Coach Nagelsmann hat sich ja schon für die K.O.-Runde qualifiziert. Da mal nachgefragt bei meinem Kollegen Thomas Bremser. Thomas, gespielt wird ja in der Nähe von New York. Wie ist denn da die Stimmung gerade so?
2: Ja, also an den Sehenswürdigkeiten sehe ich eigentlich überall deutsche Fans. Am Empire State Building, an der Freiheitsstatue. Gestern Abend gefühlt vor jeder Bar, vor jedem Restaurant. Und natürlich am Times Square. Das war so der offizielle Fantreff der Deutschen.
3: Auf die deutschen Fans ist Verlass, was die Stimmung angeht.
2: Deutschland! Deutschland! Aber im Großraum New York leben auch hunderttausende Ecuadorianer, also die dürften heute dann wohl doch in der Überzahl sein mit ihren gelben Trikots.
0: Und apropos Fußball, dort gibt's ja bereits die Hydration Break, also die Trinkpausen während den Spielen. Und die sollte es jetzt auch auf Arbeit geben. Das fordert zumindest der Europäische Gewerkschaftsbund. Der Appell, was für Fußballprofis gilt, muss auch für den Bauarbeiter, Obstpflücker und Busfahrer gelten. Und zwar länger als 3 Minuten. 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
4: Wetter. Für Luxemburg, Trier, die Eifel und das Saarland. Heute Mittag scheint die Sonne bis zum Abend durchgehend von einem fast wolkenlosen Himmel. Dazu ist es extrem heiß und trocken. Die maximalen Temperaturen bewegen sich zwischen 34 Grad in der Eifel und im Ösling und bis zu 39 Grad an Saar und Mosel. Morgen setzt sich dann die extreme Hitzewelle fort mit Höchstwerten von 35 bis 40 Grad und bis zu 14 Sonnenstunden sind drin. Dazu ist kaum eine Wolke am Himmel, aber am Abend sind einzelne Hitzegewitter nicht ausgeschlossen. Und hier der RTL-Verkehrsreport. Vorsicht auf der A6 Luxemburg Richtung Allon. In Höhe der Ausfahrt Strassen kam es zu einem Unfall mit einem Motorrad. Die rechte und die Pannenspur sind teilweise blockiert. Eine Baustelle befindet sich auf der A62 Landstuhl Richtung Nonnweiler zwischen Birkenfeld und Nofelden-Türkismühl. Hier ist die rechte Spur gesperrt. Gute Fahrt!
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2: 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Es ist 13 Uhr, du hast Juliane bei der Arbeit, hallo. 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

0: Du hast RTL, Deutschlands Hitradio. Die Vivian freut sich schon auf den Feierabend. Wie kühlst du dich ab?
1: Ach, wahrscheinlich einfach nur einen Gartensprenger an. Ganz entspannt.
0: Ach, das ist eigentlich auch eine super Abkühlung. Ne? Man muss ja nicht unbedingt gleich einen Pool haben oder so. Gartensprenger, natürlich. Super Idee. Ja. Besten neuen Hits für dich, Taylor Swift jetzt. I knew it, I knew you.

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1: Du hast RTL Deutschland Z Radio. Hast du schon die neue Single von Alesso und One Republic gehört? Entdeckst du gleich hier. In Your Eyes heißt die. Unverkennbar die Stimme von Ryan Tedder von One Republic. Sehr, sehr cool. Jetzt Isaac, Always on the Run. Die besten neuen Hits.

0: Lasso und One Republic in Your Eyes. Die besten neuen Hits auf RTL Deutschlands Hit Radio. Gleich Manu Diao, Huntrix und Marc Ember.
1: Und hier der RTL Verkehrsreport. Vorsicht auf der A6 Luxemburg Richtung Allon. In Höhe der Ausfahrtstraßen kam es zu einem Unfall mit einem Motorrad. Die rechte Spur und die Pannenspur sind wieder offen, das heißt, der Stau löst sich langsam auf. Dann geht's auf die A13 Schengen Richtung Pétange. In Höhe der Auffahrt Dudelange-Bouron stehen defekter Transporter. Hier ist die Pannenspur blockiert. Eine Baustelle befindet sich auf der A4 Esch Richtung Luxemburg-Stadt in Höhe Pompierre. Die rechte Spur ist hier gesperrt. Auf der A8 Luxemburg Richtung Saarlouis. Die Strecke zwischen Merzig-Schwemlingen und Rehlingen ist wegen einer Wanderbaustelle auf einer Spur verengt. Bis ca. 14 Uhr dauert das. Auf der A8 Neunkirchen Richtung Saarlouis zwischen Neunkirchen-Spießen und Friedrichsthal-Bildstock ist die Fahrbahn wegen Mäharbeiten bis ca. 14.30 Uhr gesperrt. Allen unterwegs gute und sichere Fahrt.
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1: Hi.
0: Oder?
1: Oh, ich schwitze. Ich bin heute das erste Mal mit kurzer Hose im Set.
0: Ja.
1: Und ich kann dir sagen, ich habe ihn gefunden, den kältesten Arbeitsplatz.
0: Oh, da will ich hin.
1: Und zwar außerhalb eines Supermarktes.
0: Mhm.
1: Verrate ich gleich kurz.
0: Ich bin gespannt.
1: Nach 14 Uhr bei mir in der Show.
0: Besten neuen Hits. Viel Spaß jetzt mit Harry Styles.

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0: Ich bin Philipp Ringe, guten Tag. Ja, und die Deutsche Bahn sagt jetzt selber, lieber nicht mit der Bahn fahren. Denn die Hitze setzt nicht nur uns zu, sondern auch der Technik. Bei Temperaturen von mehr als 40 Grad kann die nämlich ziemlich schnell ausfallen. Außerdem könnten ja auch noch Gewitter und Unwetter dazukommen. Deshalb sind Verspätungen und Ausfälle wieder möglich. Und deshalb gibt's bei der Bahn jetzt auch sowas wie hitzefrei. Wer seine geplante Reise mit ICE und Co. nicht antreten will, kann die deshalb ab sofort kostenlos stornieren. Wer jetzt schon ein Ticket hat, kann es bis Ende des Monats zurückgeben und bekommt sein Geld zurück. Und wegen der Hitze werden jetzt auch immer mehr Veranstaltungen abgesagt. Auch der Hamburger Halbmarathon wurde jetzt gestrichen. Ziemlich miese Laune deshalb bei den Organisatoren. Die sprechen von der schwersten Entscheidung in der Geschichte der Veranstaltung. 24.000 Teilnehmer waren eigentlich angemeldet. Der Halbmarathon wird definitiv nachgeholt, wann ist aber noch nicht klar. Am Sonntag werden in Hamburg Temperaturen bis zu 37 Grad erwartet. Jetzt will auch Deutschland helfen. Nach den heftigen Erdbeben in Venezuela hat das jetzt Verteidigungsminister Pistorius angekündigt. Bis zu 6 Transportflugzeuge stehen bereit und können losfliegen, so der SPD-Politiker. An Bord könnten dann neben Hilfsmaterial auch Experten vom THW sein.
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0: Schwarz-rot-goldene Partylaune bei unseren DFB-Männern. Im letzten Gruppenspiel geht's heute Abend gegen Ecuador ran. Und die Elf von Coach Nagelsmann hat sich ja schon für die K.O.-Runde qualifiziert. Da mal nachgefragt bei meinem Kollegen Thomas Bremser. Thomas, gespielt wird ja in der Nähe von New York. Wie ist denn da die Stimmung gerade so?
2: Ja, also an den Sehenswürdigkeiten sehe ich eigentlich überall deutsche Fans. Am Empire State Building, an der Freiheitsstatue. Gestern Abend gefühlt vor jeder Bar, vor jedem Restaurant. Und natürlich am Times Square. Das war so der offizielle Fantreff der Deutschen.
3: Auf die deutschen Fans ist Verlass, was die Stimmung angeht.
4: Und Deutschland!
2: Deutschland! Aber im Großraum New York leben auch hunderttausende Ecuadorianer, also die dürften heute dann wohl doch in der Überzahl sein mit ihren gelben Trikots.
0: Und apropos Fußball, dort gibt's ja bereits die Hydration Break, also die Trinkpausen während den Spielen. Und die sollte es jetzt auch auf Arbeit geben. Das fordert zumindest der Europäische Gewerkschaftsbund. Der Appell, was für Fußballprofis gilt, muss auch für den Bauarbeiter, Obstpflücker und Busfahrer gelten. Und zwar länger als 3 Minuten. 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
5: RTL Wetter. Für Luxemburg, Trier, die Eifel und das Saarland. Heute Mittag scheint die Sonne bis zum Abend durchgehend von einem fast wolkenlosen Himmel. Dazu ist es extrem heiß und trocken. Die maximalen Temperaturen bewegen sich zwischen 34 Grad in der Eifel und im Mösling und bis zu 39 Grad an Saar und Mosel. Morgen setzt sich dann die extreme Hitzewelle fort mit Höchstwerten von 35 bis 40 Grad und bis zu 14 Sonnenstunden sind drin. Dazu ist kaum eine Wolke am Himmel, aber am Abend sind einzelne Hitzegewitter nicht ausgeschlossen. Und hier der RTL-Verkehrsreport. Auf der 8 Salur Richtung Neunkirchen zwischen Dreieck Friedrichsthal und Elversberg stehen defektes Auto auf der Standspur und es liegen Gegenstände auf der Fahrbahn. Auf der A13 Schengen Richtung Pittange in Höhe Altwies stehen defektes Auto auf der Pannenspur. Es staut sich auf der A8 Luxemburg Richtung Salui zwischen Merzig und Dreieck Salui 3 Kilometer.
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2: 14 Uhr an diesem heißen Donnerstag. Hier ist Chris am Nachmittag, jetzt die nächsten 5 Stunden für dich. 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

0: Das sind die besten neuen Hits auf Deutschlands Hitradio RTL. Tame Impala, Jenny mit Dracula. Hier ist Chris am Nachmittag und ich muss gestehen, ich habe ihn wirklich gefunden. Den kältesten Arbeitsplatz Deutschlands. Also außerhalb von irgendwelchen Tiefkühllagern in Supermärkten. Und zwar der Salon von meinem Friseur. Da war ich eben vor der Show und ich muss ganz ehrlich sagen, der Mann hat eine funktionierende Klimaanlage. Ja, wer sowas nicht hat auf der Arbeit, schön früh Feierabend machen, Patricia?
1: Nee, ganz normal. Wie immer.
0: Also 14 Uhr schon Schluss oder wie? Oder?
1: Naja, eher so 15 Uhr.
0: Ah, okay. Ja, bloß nicht zu lang machen, ne? Bei dem Wetter.
1: Nee, nicht zu lang.

0: Sia auf Deutschlands Hitradio RTL. Du glaubst gar nicht, wie das Studio hier aussieht. Ich fühle mich wie auf so einer Gala-Veranstaltung, ja. Hier ist alles schon geschmückt für Arnos allerletzte Morgensendung bei Deutschlandsnetradio RTL. Verena ist hier.
1: Morgen ist es soweit. Ja, wir freuen uns alle. Also eigentlich nicht, weil Arno geht, aber wir freuen uns, weil wir ganz tolle Sachen vorhaben und ganz viele große Überraschungen es geben wird für Arno. Mehr kann ich noch nicht verraten. Also unbedingt einschalten beim großen Finale morgen früh ab 6.
0: Taschentücher liegen bereit, können wir dir sagen. Auch für Crewmitglieder und für Nachmittagsmoderatoren.
1: Ja, es wird ganz traurig alles.
0: Sei mit dabei, das wird emotional Deutschlands lustigste, emotionalste Morgensendung an morgen mit Arno nochmal. Und jetzt BTS mit Swim, die besten neuen Hits hier.

0: Purple Disco Machine, Sophie and the Giants, RTL Deutschland, Hitradio mit Flipflops im Büro. Den perfekten Flipflops-Soundtrack liefert uns gleich Dominik Feig aus Florida. Nicht verpassen.
1: Und hier der RTL-Verkehrsreport. Vorsicht auf der 8. Saarlouis Richtung Neunkirchen. Zwischen Dreieck Friedrichsthal und Elversberg stehen defektes Auto. Hier liegen Gegenstände auf der Fahrbahn. Dann geht's auf die A13 Schengen Richtung Pétange in Höhe Altwies. Stehen defektes Auto auf der Pannenspur. Dann geht's auf die A620 Saarlouis Richtung Saarbrücken. Zwischen Saarbrücken-Klarental und Messegelände liegen Fahrzeugteile auf der Fahrbahn. Und auf der A620 Saarlouis Richtung Saarbrücken zwischen Saarbrücken-Messegelände und Saarbrücken-Mahlstatter Brücke. Hier liegt ein Metallteil auf der Fahrbahn. Eine Baustelle befindet sich auf der A1 Köln-Koblenz Richtung Trier zwischen Manderscheid und Hasborn. Hier ist die linke Spur gesperrt. Und auf der A62 Landstuhl-Nonnweiler zwischen Birkenfeld und Nofelden-Türkismühle ist die rechte Fahrbahn in beiden Richtungen wegen Grünpflege momentan noch gesperrt. Allen unterwegs eine gute und sichere Fahrt.
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2: Yes. Ich würde sagen, 1-0 für uns. 30 Grad in Hamburg, 35 in Köln und Frankfurt, 36 sogar in Stuttgart. Ja, und bei Dominik Feig im sonnenverwöhnten Florida, da sind es nur 28 Grad. Aber der Sommer-Soundtrack, der kommt genau daher. Hier ist Baby Doll. I can't

Get Lucky, Deutschlands Hitradio RTL. Und lucky sind wir hoffentlich auch noch nach dem nächsten Deutschlandspiel. Heute Abend ja in den USA. Unsere Jungs, die müssen ran gegen Ecuador im letzten WM-Gruppenspiel. Vieles ist neu bei den Trikots, beim Schiedsrichter. Und Nico Schlotterbeck, der ist trotzdem dabei, trotz Bänderriss. Warum das? Alle Infos gleich um 10 vor 3 in RTL aktuell.

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0: Kelly, Rakim, Wonders.
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2: Ich bin Philipp Ringe, guten Tag.
3: Hilfe muss nun schnell geleistet werden, sagt Pistorius. Die Transportmaschinen könnten kurzfristig Rettungskräfte und Material nach Venezuela bringen, aber auch für Flüge innerhalb der Krisenregion genutzt werden. Die Nachrichten über viele tausende Tote nach den Beben hätten ihn erschüttert, so der Minister. Doch im Moment ist das Ausmaß der Katastrophe noch gar nicht absehbar in einem Land, das seit Jahren am Boden liegt.
2: Bei der Deutschen Bahn gibt's jetzt sowas wie hitzefrei, denn wer bei den Temperaturen nicht mit ICE und Co. von A nach B will, kann seine geplante Reise jetzt kostenlos stornieren. Wer bereits ein Ticket hat, kann das außerdem bis zum Ende des Monats zurückgeben und sein Geld zurückbekommen. Die Bahn selbst sagt auch, wegen der Hitze, wenn nötig, lieber nicht mit dem Zug fahren. Fiona Reinhardt.
4: Die Weichen und die Technik könnten durch Hitze und Sonne beschädigt werden, heißt es von der Deutschen Bahn. Außerdem steige einerseits die Gefahr für Böschungsbrände, andererseits hat der Deutsche Wetterdienst ja auch schon Unwetter angekündigt. Die Bahn sei darauf gut vorbereitet, trotzdem könne es zu Beeinträchtigungen kommen. Deswegen können Fahrgäste Tickets für Fernreisen kostenlos stornieren. Voraussetzung ist, dass das Ticket bis zum 23. Juni gebucht wurde und die Reise bis zum 30. Juni stattfinden sollte. Diese Tickets können online oder im Reisezentrum storniert werden.
2: Und wegen der Hitze werden jetzt auch immer mehr Veranstaltungen abgesagt. Auch der Hamburger Halbmarathon wurde jetzt gestrichen. Ziemlich miese Laune deshalb bei den Organisatoren. Die sprechen von der schwersten Entscheidung in der Geschichte der Veranstaltung. 24.000 Teilnehmer waren eigentlich angemeldet. Der Halbmarathon wird definitiv nachgeholt, wann ist aber noch nicht klar. Am Sonntag werden in Hamburg Temperaturen bis zu 37 Grad erwartet.
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2: Deutschland gegen Ecuador heute Abend. Auf dem Platz wird Nico Schlotterbeck definitiv fehlen, aber trotzdem ist er ganz nah an der Mannschaft dran, denn er wird mit auf der Bank sitzen. Dafür hat der DFB übrigens eine Extragenehmigung von der FIFA bekommen. Außerdem spielen unsere Männer das erste Mal in den blauen Trikots und türkisen Hosen. Und auch ganz interessant, das Spiel wird von der Schiedsrichterin Tori Penzo geleitet. Anpfiff ist um 22 Uhr unserer Zeit. Die ARD zeigt das Spiel live. 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
5: RTL Wetter. Für Luxemburg, Trier, die Eifel und das Saarland. Den Nachmittag hindurch scheint die Sonne bis zum Abend durchgehend. Dazwischen sind höchstens ein paar kleine Wölkchen am Himmel zu sehen. Es ist extrem heiß und trocken mit maximalen Temperaturen von 34 Grad in der Eifel und im Mösling und bis zu 39 Grad an Saar und Mosel. Und auch morgen setzt sich die extreme Hitzewelle fort mit Höchstwerten von 35 bis 40 Grad. Bis zu 14 Sonnenstunden sind morgen drin. Dazu ist kaum eine Wolke am Himmel, aber am Abend sind einzelne Hitzegewitter nicht ausgeschlossen. Und hier der RTL-Verkehrsreport. Auf der A8 Saarlouis Richtung Neunkirchen zwischen Dreieck Friedrichsthal und Elversberg stehen defektes Auto. Hier kommt es zu Behinderungen. Auf der A13 Schengen Richtung Pittange in Höhe Altwies stehen defektes Auto. Die Pannenspur ist blockiert. 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

0: 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Allen unterwegs, gute und sichere Fahrt.
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1: 15 Uhr an diesem maximal heißen Donnerstag. Hier ist Chris am Nachmittag, wie immer von 14 bis 19. 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

0: Nelly Furtado, Deutschlands Hitradio RTL. Chris am Nachmittag hier bei dieser Mega-Hitze. Heute schon bis 36, 37 Grad. Am Morgen wird es noch heißer. Und am Wochenende sind da über 40 drin. Mirella.
1: Und auch die Luft vom Ventilator, die pustet ja auch so diese warme. Also es wird ganz scheu.
0: Das ist so, als ob du dich so anhauchst, weißt du? Da kommt ja auch nur warme Luft raus. Das ist irgendwie auch nicht so geil.
1: Ja, von daher, wir schaffen das. Und ich freue mich wirklich für jeden, der diese warmen Temperaturen mag. Ja, das Wetter ist jetzt endlich da. Der Sommer ist da und für alle anderen.
0: Ja. Durchhalten. Durchhalten, ja, komm, machen wir schön zusammen. Mit fünfmal Eis essen am Tag.
1: Oh ja, sehr gerne.
0: Hier sind One Republic mit den besten neuen Hits. Need Your Love.

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Ich hoffe, das Bier ist kaltgestellt für nachher. Grillkohle kannst du dir eigentlich sparen, weil die Bratwurst, die wird bei der Hitze auch so gar. 22 Uhr an Anpfiff. Deutschland gegen Ecuador im letzten WM-Gruppenspiel und den passenden Sommersoundtrack liefert uns gleich Fastboy hier. Zwei Bayern, die mittlerweile in Berlin leben. Wie gut das klingt, hörst du direkt nach Somba. Homewrecker.

0: Wonderful Life ist das ein Sommer-Soundtrack. Entdecke neue Musik von Fastboy. Deutschlands Hitradio RTL. Hier ist Chris gleich mit Lady Gaga. Und die besten neuen Hits kriegst du von Alex Born.
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2: Für Luxemburg, Trier, die Eifel und das Saarland. Schönen guten Tag. Das Saarland beherbergt weiterhin 8-Sterne-Restaurants. Alle bereits geehrten Spitzengastronomen im Land konnten sich beim Guide Michelin 2026 behaupten, wie der SR berichtet. Es bleibt bei insgesamt 14 Sternen. Die maximale Auszeichnung von 3 Sternen hat lediglich Victors Fine Dining bei Christian Bau in Perl. Alle 33 Vorschläge der Rentenkommission will die deutsche Bundesregierung umsetzen. Das Renteneintrittsalter weiter anheben zu wollen, kritisiert allerdings Susanne Wingertzahn, DGB-Vorsitzende in Rheinland-Pfalz, im Sat.1-Interview.
3: Deshalb finde ich es auch respektlos, dass man die Rente nach 45 Versicherungsjahren jetzt streichen will. Da geht es um die Lebensleistung und da geht es um die Anerkennung und da geht es um Respekt. Und da geht es nicht um ein Leben in Saus und Braus, sondern um ein würdiges Altern, auch in dem Lebensabschnitt.
2: Ganz anders sieht das Steffen Jahns, Pressesprecher der Landesvereinigung Unternehmerverbände Rheinland-Pfalz.
4: Da geht es nicht darum, eine Lebensleistung in Frage zu stellen, sondern da geht es darum, die Richtung zu wechseln und mehr darauf zu setzen, Anreize zu schaffen, dass diejenigen, die länger arbeiten können und das auch wollen, dann auch wirklich machen, weil eben die Anreize da sind, dass länger arbeiten sich wieder lohnt.
2: Dass CDU und SPD in Bezug auf die Rentenreformvorschläge Einigkeit demonstrieren, wird von Gewerkschaften und Arbeitgebern aber gleichermaßen begrüßt. Wer ab Herbst im Saarland studieren will, muss vergleichsweise oft mit einer Zugangsbeschränkung rechnen. Nach einer Analyse des Zentrums für Hochschulentwicklung liegt der Anteil der Fächer mit einer Beschränkung, wie etwa einen Numerus Clausus oder einen Eignungstest, zum Wintersemester bei 44,1%. Der Bundesdurchschnitt liegt dagegen lediglich bei 31,6%. Der Anteil im Saarland entspreche nahezu dem Vorjahreswert, wie die dpa berichtet. 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
5: Und hier der RTL-Verkehrsreport. Vorsicht auf der 8 Luxemburg Richtung Saarlouis zwischen Rehlingen und Dillingen Mitte. Hier kommt es nach einem Unfall zu Behinderungen. Die linke Spur ist momentan gesperrt. Auf der A1 Trier Richtung Saarbrücken. Hier ist die Einfahrt Quierschied wegen einer Unfallschadensbeseitigung heute bis ca. 16 Uhr gesperrt. Auf der A1 Köln-Koblenz Richtung Trier zwischen Manderscheid und Hasborn ist die linke Spur wegen Straßenschäden gesperrt. Auf der A8 Saarlouis Richtung Luxemburg zwischen Dreieck Saarlouis und Rastplatz Niedmündung. Hier ist die Fahrbahn wegen Markierungsarbeiten heute bis ca. 18 Uhr verengt. Und auf der A48 Koblenz Richtung Dreieck Vulkaneifel in der Ausfahrt Kaisersesch befindet sich eine Baustelle. Alle Infos, die gibt es aktuell auch auf rtlradio.de. Allen unterwegs, gute und auch sichere Fahrt.
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Alex Vaughn mit den besten neuen Hits. Fever Dream, Deutschlands Hit Radio RTL. Und morgen sagen wir Goodbye Anu. Ja? 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Und ich sag dir, Taschentücher liegen jetzt schon bereit hier im Studio. Das ist Pink.

Play, Deutschlands Hitradio RTL. Ja, 36 Grad und es wird noch heißer. Der Song, der macht jetzt auf jeden Fall Sinn. Experten sagen sogar bis zu 44 Grad voraus. Bei der Baden gibt es deswegen jetzt schon hitzefrei und ganz viele Veranstaltungen wurden gestrichen. Was da los ist, die neuesten Infos. Gleich 10 vor 4, RTL aktuell. Jetzt die besten neuen Hits hier, Taylor Swift.

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1: Ich bin Philipp Ringe, guten Tag. Heiß und es wird noch mal heißer. Jetzt sagen Wetterexperten sogar Temperaturen von bis zu 44 Grad voraus. Etwa in Berlin, Brandenburg und Sachsen-Anhalt. Und deshalb werden jetzt Stimmen laut, dass die Bundesregierung aktiv werden und bei solchen Temperaturen die Bundeswehr losschicken muss, um zu helfen. In vielen Städten wurden ja auch schon Veranstaltungen abgesagt, etwa der Hamburger Halbmarathon. Wasserverbote gibt's auch schon. Wer in Stuttgart zum Beispiel Wasser aus Flüssen abzweigt, muss bis zu 100.000 Euro Strafe zahlen. Und bei der Bahn gibt's jetzt quasi hitzefrei. Wer bei den Temperaturen doch nicht mit ICE und Co. fahren will, kann seine geplante Reise kostenlos stornieren. Ja, und wie frisch bleiben bei der Hitze? Mit viel Wasser, aber auch einem guten Deo. Die Zeitschrift Ökotest hat jetzt mal einige ausprobiert. Danach gefragt bei meinem Kollegen Ronny Thorau. Ronny, mit was für einem Ergebnis denn eigentlich?
2: Also der Test kann einen schon ein bisschen skeptisch machen. Das Deo zum Beispiel, das 72 Stunden Frische verspricht, gehört zu denen, die ihre vollmondig verkündete Wirkdauer nicht wirklich gut belegen können. Bei rund der Hälfte der 30 geprüften Produkte bemängeln die Tester von Ökotest zum Beispiel, dass keine Studien als Beleg gesendet wurden. Oder die Zahl der Testpersonen mit unter 20 doch sehr klein war. Immerhin, 16 von 30 Deos haben sehr gut abgeschnitten im Test. Und wer sich mit duftenden Deos nicht genug geschützt fühlt vor Schweißgeruch, der hat als Alternative ja noch Antitranspiranz. Die verengen die Schweißdrüsen und reduzieren so von vornherein den Schweiß.
1: Jetzt will auch Deutschland helfen. Nach den heftigen Erdbeben in Venezuela hat das jetzt Verteidigungsminister Pistorius angekündigt. Bis zu 6 Transportflugzeuge stehen bereit und können losfliegen, so der SPD-Politiker. An Bord könnten dann neben Hilfsmaterial auch Experten vom THW sein. Schwarz-rot-goldene Partylaune bei unseren DFB-Männern. Im letzten Gruppenspiel geht's heute Abend gegen Ecuador ran. Und die Elf von Coach Nagelsmann hat sich ja schon für die K.O.-Runde qualifiziert. Da mal nachgefragt bei meinem Kollegen Thomas Bremser. Thomas, gespielt wird ja in der Nähe von New York. Wie ist denn da die Stimmung gerade so?
3: Ja, also an den Sehenswürdigkeiten sehe ich eigentlich überall deutsche Fans. Am Empire State Building, an der Freiheitsstatue. Gestern Abend gefühlt vor jeder Bar, vor jedem Restaurant. Und natürlich am Times Square. Das war so der offizielle Fantreff der Deutschen.
4: Auf die deutschen Fans ist Verlass, was die Stimmung angeht.
5: Und Deutschland!
3: Deutschland! Aber im Großraum New York leben auch Hunderttausende Ecuadorianer. Also die dürften heute dann wohl doch in der Überzahl sein mit ihren gelben Trikots.
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6: RTL Wetter. Für Luxemburg, Trier, die Eifel und das Saarland. Den Nachmittag hindurch scheint die Sonne bis zum Abend durchgehend. Dazwischen sind höchstens ein paar kleine Wölkchen am Himmel zu sehen. Es ist extrem heiß und trocken mit maximalen Temperaturen von 34 Grad in der Eifel und im Mösling und bis zu 39 Grad an Saar und Mosel. Und auch morgen setzt sich die extreme Hitzewelle fort mit Höchstwerten von 35 bis 40 Grad. Bis zu 14 Sonnenstunden sind morgen drin. Dazu ist kaum eine Wolke am Himmel, aber am Abend sind einzelne Hitzegewitter nicht ausgeschlossen. Und hier der RTL-Verkehrsreport. Auf der A1 Richtung Trier zwischen dem Cargo Center und Munzbach stehen defekter Transporter. Auf der A4 Luxemburg Richtung Esch am Zessinger Kreuz in der Überleitung von der A1 auf die A4 stehen defektes Auto. Auf der A7 Richtung Luxemburg Stadt in der Ausfahrt Mersch stehen defektes Auto. Und auf der A602 Longich Richtung Trier in der Ausfahrt Trier-Ehrang liegen Gegenstände.
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2: 16 Uhr bei uns in Deutschland. Ich wünsche dir einen heißen Donnerstag-Feierabend. Hier ist Chris am Nachmittag. 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

0: Run, Run, River, David Guetta hier mit den besten neuen Hits. Das ist der RTL Deutschland Hit Radio. Chris am Nachmittag bei diesen heißen 34 Grad und mehr. Patricia extra luftig unterwegs vom Büro nach Hause?
1: Nee, ganz normal. Ganz normale Alltagskleidung. Da ist nichts vorgegeben.
0: Und da muss man mal sagen.
1: Da muss man mal sagen,
0: hat man als Frau die etwas besseren Karten, ne? Weil so Männer mit kurzen Hosen und Käsebeinen, das sieht immer ein bisschen komisch aus, muss man sagen.
1: Ja, man kann ja den Nachfeierabend die Beine in die Sonne halten.
0: Das klingt ja wie eine Aufforderung, du. Ja gut, okay.
1: Also nach deinem Feierabend nicht mehr, ne?
0: Ja, ich wollte gerade sagen, wenn ich nach Hause fahre, also in meinem Garten habe ich dann keine Sonne mehr. Nee,

0: Backstreet Boys auf Deutschlands Hitradio RTL. Das ist irgendwie interessant. Ich habe heute schon Tränen in den Augen, obwohl es noch gar nicht so weit ist. Arno wird morgen seine allerletzte Morgenshow moderieren hier bei uns. Sei doch mal mit dabei bei Arno und der Morgenshow. Verena.
1: Ja, Arno verabschiedet sich morgen früh. Wir sind alle schon ganz emotional und ich kann schon mal verraten, es wird sehr, sehr viele Überraschungen geben. Ja, für safe. Arno, für alle bestimmt, mit Sicherheit. Also unbedingt dabei sein, morgen früh ab 6.
0: Arno und die Morgenshow an. Ich darf es jetzt nochmal sagen heute. Also morgen einschalten, Deutschlands lustigste Morgensendung und jetzt Handtricks mit Golden. Ah.

0: Louis Capaldi, Deutschlands Hitradio RTL, gleich mit ganz neuer Musik von Alex Born. Freu dich auf Passenger.
1: Und hier der RTL-Verkehrsreport. Vorsicht auf der A1 Luxemburg Richtung Trier. Zwischen dem Cargo Center und Munsbach stehen defekter Transporter auf der Pannenspur. Auf der A4 Luxemburg Richtung Esch am Zessinger Kreuz in der Überleitung von der A1 auf die A4 stehen defektes Auto auf der Pannenspur. Dann geht's auf die A6 mit Saarbrücken Richtung Kaiserslautern. Zwischen Rohrbach und Kreuz Neunkirchen stehen defektes Auto. Die rechte Fahrbahn ist hier blockiert. Und auf der A6 mit Saarbrücken Richtung Kaiserslautern zwischen der Talbrücke Bischmisheim und der Grumbachtalbrücke stehen defektes Auto auf der rechten Fahrbahn. Auf der A7 Ettelbrück Richtung Luxemburgstadt in der Ausfahrt Mer stehen defektes Auto und auf der A8 Luxemburg Richtung Saarlouis zwischen Rehlingen und Dillingen Mitte. Hier kommt es nach einem Unfall zu Behinderungen. Die linke Fahrbahn ist gesperrt. Allen unterwegs, egal wo es hingeht, gute und sichere Fahrt.
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2: Ah, das ist hart, wenn du jemanden richtig krass liebst, dich aber in diesem ganzen Konstrukt nur so fühlst, wie auf dem Beifahrersitz. Also wo du nicht selbst das Steuer in der Hand hast. Darum geht's im neuen Hit von Alex Vaughan. Hier ist Passenger.

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1: Ich bin Philipp Ringel. Guten Tag. Heiß und es wird noch mal heißer. Jetzt sagen Wetterexperten sogar Temperaturen von bis zu 44 Grad voraus. Etwa in Berlin, Brandenburg und Sachsen-Anhalt. Und

0: direkte Reise kostenlos stornieren. Jobboom in Brandenburg. Der US-Autobauer Tesla will seine Gigafactory bei Berlin deutlich ausbauen. 1000 neue Mitarbeiter sollen dazukommen. Ab Oktober sollen dann so pro Woche 7500 Autos vom Band rollen. Thomas Thunfeld.
1: Bereits ab Juli sollen in Grünheide 6200 Fahrzeuge pro Woche produziert werden. Dafür stellt Tesla aktuell bereits neue Leute ein. Die Erhöhung ab Oktober ist dann also ein weiterer Schritt. Außerdem plant das Unternehmen darüber hinaus nochmal 1500 weitere Einstellungen, neue Mitarbeiter für die Batteriezellfertigung. Allein in diesem Bereich will Tesla in Grünheide umgerechnet rund 220 Millionen Euro investieren. Hintergrund: Nach dem Umsatzeinbruch im Vorjahr laufen die Geschäfte für das Unternehmen inzwischen wieder deutlich besser.
0: Nach dem schweren Erdbeben in Venezuela ist noch unklar, wie viele Menschen davon genau betroffen sind. Bisher geht man von mindestens 160 Toten und fast 1000 Verletzten aus. Die Opferzahlen könnten aber noch deutlich steigen, auf bis zu 100.000 schätzen Experten. Mittlerweile läuft die internationale Hilfe für das Land an. Auch Deutschland hat sich bereit erklärt zu helfen, könnte zum Beispiel mehrere Transportmaschinen der Bundeswehr losschicken. Torgarant Dennis Unda von Beginn an oder wieder nur von der Bank? Im letzten Gruppenspiel der Fußball-Weltmeisterschaft trifft Deutschland auf Ecuador. Und jetzt ist doch klar, wer alles erstmal von Beginn an auf dem Platz stehen wird. Thomas Bremser.
2: Antonio Rüdiger und David Raum ersetzen die beiden. Ansonsten bleibt es bei der Startelf der ersten beiden Spiele. Auch Manuel Neuer steht wieder im Tor. Viele hatten gedacht, dass Oliver Baumann sein erstes WM-Spiel geschenkt bekommt vom Bundestrainer.
3: Aus menschlicher Sicht kann ich das alles verstehen. Wenn man immer nur das entscheiden könnte, dann wäre es sehr, sehr einfach tatsächlich. Aber es gibt einfach so einen Blick aufs große Ganze und es ist dann nicht immer super angenehm, die Entscheidung zu treffen, aber sie müssen getroffen werden.
2: Im Laufe des Spiels dürfte es dann aber doch einige Wechsel geben, um Spieler zu schonen.
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4: RTL Wetter. Für Luxemburg, Trier, die Eifel und das Saarland. In den Feierabend hinein scheint die Sonne, nur ein paar lockere Wolken sind zu sehen. Regen gibt's nicht, dafür bleibt es schön. Heiß bei aktuell um die 36 Grad. In der Nacht ist es wenig bewölkt, oft auch klar. Die Temperaturen gehen etwas runter, aber wirkliche Abkühlung gibt's nicht bei 24 bis 17 Grad. Hier der RTL-Verkehrsreport. Auf der A6 Richtung Metzerbrücken zwischen Bruchmühlbach-Miesau und Waldmoor hier liegen Reifenteile auf der Fahrbahn. Auf der A6 Richtung Kaiserslautern zwischen Rohrbach und Kreuz Neunkirchen steht ein defektes Auto. Auf der A6 Richtung Kaiserslautern zwischen Talbrücke Bischmisheim und der Grumbach-Talbrücke steht ein defektes Auto. Dann geht's auf die A8 Luxemburg Richtung Saarlouis zwischen Rehlingen und Dillingen-Mitte kommt es nach einem Unfall zu Verzögerungen. Und auf der A620 Richtung Saarbrücken zwischen Saarbrücken Klarental und Gersweiler stehen defektes Auto. Gute Fahrt.
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2: 17 Uhr haben wir es. Hier ist Chris am Nachmittag auf dem Weg in diesen heißen Donnerstagfeierabend. 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

0: City, Deutschland, Hitradio RTL. Chris am Nachmittag hier an diesem heißen Donnerstag-Feierabend. Patricia steht mit dem Schlauch im Garten. Na, wie oft kriegen deine Blumen Wasser am Tag?
1: Zweimal am Tag.
0: Morgens
1: und abends.
0: Die kriegen ja mehr Wasser als ich, hätte ich was gesagt. Ja, bei der Hitze muss man auch viel trinken. Ne? Das gilt ja auch für die Pflanzen.
1: Genau. Sonst verbrennt der Rasen.
0: Ja, nur nicht so dumm sein wie ich und das voll in der Mittagssonne machen, weil sonst verbrennt man die ganzen Blätter. Ne?
1: Nee, in der Mittagssonne muss ich arbeiten.
0: Ey, ich habe bei uns letztes Jahr so einen richtig schönen Busch komplett verbrannt und das sah wirklich aus, als ob ich da mit dem Feuerzeug dran gewesen wäre.
1: Kann ich mir gut vorstellen. Letztes Jahr war ich ja auch so warm.
0: Olivia Rodrigo hier mit den besten neuen Hits, The Cure.

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Gleich neue Alesso mit One Republic gibt's direkt nach Shabusi hier auf RTL.

0: Die hätten auch schon eher was zusammen machen können, oder? Alesso, One Republic, In Your Eyes, entdecke neue Musik auf RTL Deutschlandset Radio. Gleich Michael Jackson hier. Nach dem Kinofilm ist er zurück in den Charts mit Beat It.
1: Und hier der RTL-Verkehrsreport. Vorsicht auf der A4, Luxemburg Richtung Esch. Zwischen dem Zessinger Kreuz und Leudelange Nord stehen defektes Auto auf der Pannenspur. Dann geht's auf die A6, Metzerbrück in Richtung Kaiserslautern. Zwischen Rohrbach und Kreuz Neunkirchen stehen defektes Auto. Die rechte Fahrbahn und die Standspur sind teilweise blockiert. Auf der A8, Luxemburg Richtung Saarlouis in der Ausfahrt Perl stehen defektes Fahrzeug. Und Vorsicht auf der A602, Longich Richtung Trier. Zwischen Trier-Ehrang und Verteilerkreis liegen Gegenstände auf der Fahrbahn. Eine Baustelle befindet sich auf der A1 Koblenz Richtung Dreieck Vulkaneifel zwischen Rastplatz Schöne Aussicht und Laubach. Es staut sich auf der A620 Saarbrücken Richtung Saarlouis zwischen der Mahlstatter Brücke und Völklingen Ost. Hier dauert es ca. 15 Minuten länger. Allen unterwegs, egal wo es hingeht, gute und auch sichere Fahrt.
2: RTL, Deutschlands Hitradio mit den Veranstaltungs-Highlights in der Großregion. Und am kommenden Wochenende lohnt ein Besuch in Echternach ganz besonders. Jill Pfanner, verantwortlich für die Öffentlichkeitsarbeit bei der Gemeinde Echternach.
3: Bereits heute Abend wird es musikalisch im Trifolion. Um 18.30 Uhr lädt die regionale Musikschule der Stadt zur Gesangsgala ein. Die Schülerinnen und Schüler aus den Bereichen Chor, klassischer Gesang sowie Rock und Pop präsentieren ihr Können und sorgen für einen abwechslungsreichen Konzertabend.
2: Morgen Mittag geht es dann in der Basilika musikalisch weiter.
3: Um 12 Uhr findet wieder der Orgelpunkt 12, die Konzerte statt. Die musikalische Mittagsstunde wird bis zum 10. Juli jeden Freitag angeboten und der Eintritt ist frei.
2: Am Nachmittag steht dann eine vom Tourist Office geführte Tour auf dem Programm.
3: Um 14 Uhr startet die Wolfsschluchtwanderung. Die rund 3 Stunden lange Tour kostet 10 Euro und führt durch die beeindruckende Felsenlandschaft des Müllertals mit den Aussichtspunkten Trostknapsch, spannenden Sagen und dem Abstieg in die bis zu 50 Meter hohe Schlucht.
2: Und am Wochenende wird es außerdem festlich am See.
3: Die Amitié Portugal Echternach feiert ihr 36-jähriges Bestehen und lädt zu Portugal en Fête ein. An beiden Tagen verwandelt sich der Parking Echo in ein buntes Festgelände mit Musik, Tanz, kulinarischen Spezialitäten und portugiesischem Flair.
2: Der Eintritt ist frei, das Programm beginnt jeweils nachmittags und läuft bis in die Abendstunden. Und am Sonntag kommen Geschichtsfreunde auf ihre Kosten.
3: Sonntags findet um 14 Uhr die Stadtführung Echternach klassisch statt. Der einstündige Rundgang kostet 5 Euro und führt durch die historische Altstadt mit der St. Willibrordus Basilika, dem Dokumentationszentrum der UNESCO-geschützten Springprozession und der ehemaligen Abtei auf dem historischen Marktplatz.
2: Ein Besuch am Wochenende in Echternach lohnt also. Sämtliche Veranstaltungen, noch vieles mehr, jederzeit online über echternach.lu/Agenda.
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0: Alex Vaughn, Deutschland Hitradio RTL. Chrissy auf dem Weg in diesen heißen Fußballabend. Ja, Deutschland im letzten WM-Gruppenspiel. 22 Uhr Anpfiff. Also Matthias hat Bock.
1: Ich muss nochmal einen netten Abend zu späten Abendstunde. Ist es vielleicht auch ein bisschen kühler.
0: Ich wollte gerade sagen, das ist natürlich ein Vorteil. Nachteil ist, wenn man morgen früh ins Büro muss. Oder lobst du morgen Homeoffice ein?
1: Ja, das ist tatsächlich dann ein Homeoffice. Das muss man dann ausnutzen. Insofern, alles zählt Deutschland auf.
0: Ja, sehr schön. Ich kann ja normalerweise immer super spät hier sein im Sender. Ne? Aber morgen natürlich Ahnung, seine große Verabschiedung. Und da habe ich auch den Plan, sehr früh zu kommen. Also es wird eine kurze Nacht.
1: Ja, habe ich mir auch schon vorgenommen und habe es auch gerade im Radio gehört. Dabei sein ist alles, was
0: ja.
1: Ich
0: hier dann...

0: 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Ey, wir schwitzen immer nicht alleine bei dieser Hitze. Auch Frau Knudowich ist ganz schön warm.
1: Hallo ihr Lieben, hey, aus dem heißen Köln. Aber ich glaube, bei euch sieht es überall nicht anders aus. Trotzdem sind wir heute mit einer sehr starken Sendung um 18.30 Uhr für euch am Start. Es gibt einen riesen Zoff im Hause Connor Terenzi. Die Tochter von Sarah Connor wirft ihrem Vater Mark Terenzi ja vor, er habe sich nie um sie gekümmert. Hey. Und jetzt mischt sich auch Sarah Connor in diesen Streit ein. Und Zoff gibt es auch im Hause Schweinsteiger Ivanovic. Die beiden sind ja getrennt. Und jetzt streiten sich die beiden ehemals so glücklichen Sportler um den Unterhalt der drei gemeinsamen Söhne. Das alles heute um 18.30 Uhr. Ich freue mich auf euch aus dem kühlen Exklusivstudio. Bis später, eure Frauke.
0: 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Und jetzt noch Harry Styles mit American Girls. Die besten neuen Hits hier.

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0: Ich bin Philipp Ringe, guten Tag. Hitzehammer in Deutschland und es wird noch heißer. Wetterexperten sagen jetzt sogar Temperaturen von bis zu 44 Grad voraus, etwa in Berlin, Brandenburg und Sachsen-Anhalt. Die ersten Straßen und Autobahnen platzen jetzt schon auf, einfach weil es zu heiß ist. Die Krankenhäuser und Arztpraxen füllen sich auch, weil immer mehr Probleme mit den Temperaturen haben. Und in vielen Städten wurden ja auch schon Veranstaltungen abgesagt, etwa der Hamburger Halbmarathon. Wasserverbote gibt es übrigens auch schon. Wer in Stuttgart zum Beispiel Wasser aus Flüssen abzweigt, muss bis zu 100.000 Euro Strafe zahlen. Währenddessen gibt's bei der Bahn jetzt sowas wie hitzefrei. Denn wer bei den Temperaturen nicht mit ICE und Co. von A nach B will, kann seine geplante Reise jetzt kostenlos stornieren. Die Bahn selbst sagt auch wegen der Hitze, wenn nötig, lieber nicht mit dem Zug fahren. Fiona Reinhardt.
1: Die Weichen und die Technik könnten durch Hitze und Sonne beschädigt werden, heißt es von der Deutschen Bahn. Außerdem steige einerseits die Gefahr für Böschungsbrände, andererseits hat der Deutsche Wetterdienst ja auch schon Unwetter angekündigt. Die Bahn sei darauf gut vorbereitet, trotzdem könne es zu Beeinträchtigungen kommen. Deswegen können Fahrgäste Tickets für Fernreisen kostenlos stornieren. Voraussetzung ist, dass das Ticket bis zum 23. Juni gebucht wurde und die Reise bis zum 30. Juni stattfinden sollte. Diese Tickets können online oder im Reisezentrum storniert werden.
0: Jobboom in Brandenburg. Der US-Autobauer Tesla will seine Gigafactory bei Berlin deutlich ausbauen. 1.000 neue Mitarbeiter sollen dazukommen. Ab Oktober sollen dann so pro Woche 7.500 Autos vom Band rollen. Thomas Thunfeld.
2: Bereits ab Juli sollen in Grünheide 6.200 Fahrzeuge pro Woche produziert werden. Dafür stellt Tesla aktuell bereits neue Leute ein. Die Erhöhung ab Oktober ist dann also ein weiterer Schritt. Außerdem plant das Unternehmen darüber hinaus nochmal 1.500 weitere Einstellungen, neue Mitarbeiter für die Batteriezellfertigung. Allein in diesem Bereich will Tesla in Grünheide umgerechnet rund 220 Millionen Euro investieren. Hintergrund: Nach dem Umsatzeinbruch im Vorjahr laufen die Geschäfte für das Unternehmen inzwischen wieder deutlich besser.

0: Das Fenster bleibt noch mal etwas länger offen, denn Microsoft stellt den Support für Windows 10 doch noch nicht ein. Der läuft jetzt sogar noch mal bis Oktober kommenden Jahres weiter, mit allem, was dazugehört, also auch regelmäßige Sicherheitsupdates. Verbraucherschützer hatten ja Druck gemacht, denn eigentlich sollte der Support ja schon im Oktober vergangenen Jahres auslaufen. Damals nutzten noch rund 650 Millionen Menschen weltweit Windows 10. 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
1: Für Luxemburg, Trier, die Eifel und das Saarland. Am Abend scheint die Sonne, nur ein paar lockere Wolken sind zu sehen. Regen gibt's keinen, dafür bleibt es schön heiß, bei aktuell um die 36 Grad. In der Nacht ist es oft auch klar, die Temperaturen gehen etwas runter, aber wirkliche Abkühlung gibt's nicht, bei 24 bis 17 Grad. Und morgen setzt sich die extreme Hitzewelle fort. Die Höchstwerte liegen zwischen 35 und 40 Grad. Dazu gibt's 14 Sonnenstunden, kaum eine Wolke am Himmel, aber gegen Abend sind einzelne Hitzegewitter in der Großregion nicht ausgeschlossen. Und hier der RTL-Verkehrsreport auf der A1 Richtung Trier. Zwischen Munzbach und Flachsweiler stehen defekter LKW auf der rechten Spur. Auf der A8 Richtung Saarlouis in der Ausfahrt Perl stehen defektes Fahrzeug. Auf der A8 Richtung Neunkirchen zwischen Saarlouis-Steinrausch und Nalbach liegen Gegenstände. Und auf der A602 Longich Richtung Trier zwischen Trier-Ehrang und Verteilerkreis liegen Gegenstände. Gute Fahrt!
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0: 18 Uhr haben wir es bei uns in Deutschland. Einen heißen Donnerstag-Feierabend wünsche ich dir. Hier ist Chris am Nachmittag. 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Jetzt die Top 6 um 6. Der großen Frage, wer überholt Shakira und Burner Boy? Oder bleibt unser WM-Hit Die Die auf der 1? Wir starten rein mit Platz 6. Hier sind Kaigo und Khalid. Save my love.
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Taylor Swift holt sich die 5 in den Top 6 um 6 mit The Fade of Ophelia. Hier ist RTL, Deutschlands Hitradio, und hier tut sich ein bisschen was bei mir im Countdown, denn neu mit dabei ist Yücel mit einer neuen Nummer, passt perfekt zum Sommerwetter. Moving to the Sun ist noch im Rennen um Platz 1, genau wie David Guetta mit Run Run River und natürlich unser offizieller WM-Hit Shakira, Burna Boy, Die Die. Wer klärt sich die Spitze? Olivia Rodrigo ist raus, hier kommt Drop Dead auf der 4, besten neuen Hits hier. 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

0: David Guetta, Run Run River. Hier ist RTL Deutschland Hit Radio mit der 2 in den Top 6 um 6. Chartmann Chris Hartmann hier. Und wen habe ich in der Show?
1: Janett,
0: auch durchgeschwitzt oder hast du mit Klimaanlage gearbeitet heute?
1: Teils.
0: Okay, dann geht's dir wie mir. Bei uns ist nämlich die Klimaanlage so für 2 Stunden ausgefallen und es wurde hier sehr schwitzig im Studio, sagen wir es mal so.
1: Das ist hart.
0: Jetzt kühlen wir uns ab hier heute Abend der Deutschlandspiel. Letztes WM-Gruppenspiel gegen Ecuador und die 1 des Tages. Von wem kommt die?
1: Von Shakira mit Burna Boy.
0: Ja, hier ist Die, der offizielle WM.

0: bedeutet das letzte WM-Gruppenspiel für Deutschland und unser offizieller WM-Hit bleibt natürlich an der Spitze. Shakira, Burna Boy, Die Die, die 1 in den Top 6 um 6. RTL Deutschland Zentralradio, gleich mit dem Song, der gerade überall trendet. Ich spiele dir Self-Aware von Tampa City.
1: Und hier der RTL-Verkehrsreport. Vorsicht auf der A602 Longich Richtung Trier zwischen Trier-Ehrang und Trier-Verteilerkreis. Hier liegen Gegenstände auf der Fahrbahn. Auf der A1 Köln-Koblenz Richtung Trier zwischen Manderscheid und Hasborn. Hier ist die linke Spur wegen Bauarbeiten gesperrt. Auf der A1 Saarbrücken Richtung Trier zwischen der Raststätte Hochwald-Ost und dem Rastplatz Mehringer Höhe befindet sich eine Baustelle. Dann geht's auf die A8 Saarlouis Richtung Pirmasens zwischen Neunkirchen und Neunkirchen-Oberstadt. Stadt kommt es wegen Brückenarbeiten zu Behinderungen. Auf der A8 Saarlouis Luxemburg zwischen Perl und Schengen sind in beiden Richtungen nur eine Spur frei. Und auf der A64 Hermskeil Richtung Trier zwischen Trier und Trier-Ehrang finden in beiden Richtungen Bauarbeiten statt. Die rechte Fahrbahn ist hier gesperrt. Allen unterwegs, ganz egal wo es hingeht, eine gute und sichere Fahrt durch den Abend.
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2: Jetzt. Alles lebt, alles schwitzt. Ja, wir haben immer noch über 30 Grad in Deutschland. Und ich mache uns jetzt noch ein bisschen heißer mit neuem Beach-Sound aus Florida. Hier ist Dominik Feig mit Baby Doll.

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0: Deutschlands Hitradio RTL. 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

0: Trinker zum Beispiel Wasser aus Flüssen abzweigt, muss bis zu 100.000 Euro Strafe zahlen. Währenddessen gibt's bei der Bahn jetzt sowas wie hitzefrei, denn wer bei den Temperaturen nicht mit ICE und Co. von A nach B will, kann seine geplante Reise jetzt kostenlos stornieren. Die Bahn selbst sagt auch wegen der Hitze, wenn nötig, lieber nicht mit dem Zug fahren. Fiona Reinhardt.
1: Die Weichen und die Technik könnten durch Hitze und Sonne beschädigt werden, heißt es von der Deutschen Bahn. Außerdem steige einerseits die Gefahr für Böschungsbrände, andererseits hat der Deutsche Wetterdienst ja auch schon Unwetter angekündigt. Die Bahn sei darauf gut vorbereitet, trotzdem könne es zu Beeinträchtigungen kommen. Deswegen können Fahrgäste Tickets für Fernreisen kostenlos stornieren. Voraussetzung ist, dass das Ticket bis zum 23. Juni gebucht wurde und die Reise bis zum 30. Juni stattfinden sollte. Diese Tickets können online oder im Reisezentrum storniert werden.
0: Tesla schaltet einen Gang hoch. Die Gigafactory in Grünheide bei Berlin soll nochmal wachsen. Und dafür will der Konzern weitere Mitarbeiter einstellen, insgesamt 1.000. Das Ziel, ab Oktober sollen pro Woche 7.500 Autos vom Band rollen. Mehr von Thomas Thonfeld.
2: Bereits ab Juli sollen in Grünheide 6.200 Fahrzeuge pro Woche produziert werden. Dafür stellt Tesla aktuell bereits neue Leute ein. Die Erhöhung ab Oktober ist dann also ein weiterer Schritt. Außerdem plant das Unternehmen darüber hinaus nochmal 1.500 weitere Einstellungen, neue Mitarbeiter für die Batteriezellfertigung. Allein in diesem Bereich will Tesla in Grünheide umgerechnet rund 220 Millionen Euro investieren. Hintergrund: Nach dem Umsatzeinbruch im Vorjahr laufen die Geschäfte für das Unternehmen inzwischen wieder deutlich besser.
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0: Deutschland gegen Ecuador heute Abend. Auf dem Platz wird Nico Schlotterbeck definitiv fehlen, aber trotzdem ist er ganz nah an der Mannschaft dran, denn er wird mit auf der Bank sitzen. Dafür hat der DFB übrigens eine Extragenehmigung von der FIFA bekommen. Außerdem spielen unsere Männer das erste Mal in den blauen Trikots und türkisen Hosen. Und auch ganz interessant, das Spiel wird von der Schiedsrichterin Tori Penzo geleitet. Anpfiff ist um 22 Uhr unserer Zeit. Die ARD zeigt das Spiel live. 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
4: RTL Wetter. Philipp Trier, die Eifel und das Saarland. Am Abend scheint die Sonne, nur ein paar lockere Wolken sind zu sehen. Regen gibt's keinen, dafür bleibt es schön heiß, bei aktuell um die 36 Grad. In der Nacht ist es oft auch klar, die Temperaturen gehen etwas runter, aber wirkliche Abkühlung gibt's nicht, bei 24 bis 17 Grad. Und morgen setzt sich die extreme Hitzewelle fort. Die Höchstwerte liegen zwischen 35 und 40 Grad. Dazu gibt's 14 Sonnenstunden, kaum eine Wolke am Himmel, aber gegen Abend sind einzelne Hitzegewitter in der Großregion nicht ausgeschlossen. Und hier der RTL-Verkehrsreport. Vorsicht auf der A1 Luxemburg Richtung Trier zwischen Munsbach und Flachsweiler. Hier stehen defekter LKW, die rechte Spur ist momentan blockiert. Und auf der A64 Trier Richtung Luxemburgstadt zwischen Trier und dem Rastplatz Sauertal ist die rechte Fahrbahn bis morgen früh um 5 Uhr gesperrt. Allen unterwegs gute und sichere Fahrt.
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Nicht irgendein Donnerstagabend, ja, Deutschland spielt später, aber außerdem startet der Pride Month heute in der Hauptstadt. Es wird bunt, laut und natürlich vielfältig. Und zur Krönung gibt's dann den CSD. Ich glaube, das wird richtig cool. Jetzt Tame Impala und Jenny, das sind die besten neuen Hits. Dir einen schönen Abend.

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Ich bin Julia Porat und es gibt brandneue Musik auf unserer Playlist von der britischen Band Flow. Drei Mädels, die echt cool sind. Ihr neuester Song heißt Leak It. Hörst du gleich nach Olivia Dean.

Teddy Swims, besten neuen Hits, RTL, Deutschlands Hitradio. 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

RTL, Deutschlands Hitradio. Sommerabend und Sommernacht vor uns. Die Temperaturen, die bleiben warm, aber gerade gut genug, um später mal kurz zu lüften. Best neuen Hits dazu von One Republic, Need Your Love nach Ed Sheeran und ebenfalls neu jetzt Bebe Rexha und Faceless.

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1: Ich bin Philipp Ringe und das sind die wichtigsten Meldungen des Tages. Hitzehammer in Deutschland und es wird noch heißer. Wetterexperten sagen jetzt sogar Temperaturen von bis zu 44 Grad voraus, etwa in Berlin, Brandenburg und Sachsen-Anhalt. Die ersten Straßen und Autobahnen platzen jetzt schon auf, einfach weil es zu heiß ist. Die Krankenhäuser und Arztpraxen füllen sich auch, weil immer mehr Probleme mit den

0: Wegen der Hitze, wenn nötig, lieber nicht mit dem Zug fahren. Fiona Reinhardt.
1: Die Weichen und die Technik könnten durch Hitze und Sonne beschädigt werden, heißt es von der Deutschen Bahn. Außerdem steige einerseits die Gefahr für Böschungsbrände, andererseits hat der Deutsche Wetterdienst ja auch schon Unwetter angekündigt. Die Bahn sei darauf gut vorbereitet, trotzdem könne es zu Beeinträchtigungen kommen. Deswegen können Fahrgäste Tickets für Fernreisen kostenlos stornieren. Voraussetzung ist, dass das Ticket bis zum 23. Juni gebucht wurde und die Reise bis zum 30. Juni stattfinden sollte. Diese Tickets können online oder im Reisezentrum storniert werden.
0: Tesla schaltet einen Gang hoch. Die Gigafactory in Grünheide bei Berlin soll nochmal wachsen. Und dafür will der Konzern weitere Mitarbeiter einstellen, insgesamt 1.000. Das Ziel, ab Oktober sollen pro Woche 7.500 Autos vom Band rollen. Mehr von Thomas Thonfeld.
2: Bereits ab Juli sollen in Grünheide 6.200 Fahrzeuge pro Woche produziert werden. Dafür stellt Tesla aktuell bereits neue Leute ein. Die Erhöhung ab Oktober ist dann also ein weiterer Schritt. Außerdem plant das Unternehmen darüber hinaus nochmal 1.500 weitere Einstellungen, neue Mitarbeiter für die Batteriezellfertigung. Allein in diesem Bereich will Tesla in Grünheide umgerechnet rund 220 Millionen Euro investieren. Hintergrund: Nach dem Umsatzeinbruch im Vorjahr laufen die Geschäfte für das Unternehmen inzwischen wieder deutlich besser.
0: Nach dem schweren Erdbeben in Venezuela ist noch unklar, wie viele Menschen davon genau betroffen sind. Bisher geht man von mindestens 160 Toten und fast 1.000 Verletzten aus. Die Opferzahlen könnten aber noch deutlich steigen, auf bis zu 100.000 schätzen Experten. Mittlerweile läuft die internationale Hilfe für das Land an. Auch Deutschland hat sich bereit erklärt zu helfen, könnte zum Beispiel mehrere Transportmaschinen der Bundeswehr losschicken. Das Fenster bleibt noch mal etwas länger offen, denn Microsoft stellt den Support für Windows 10 doch noch nicht ein. Der läuft jetzt sogar noch mal bis Oktober kommenden Jahres weiter, mit allem, was dazugehört, also auch regelmäßige Sicherheitsupdates. Verbraucherschützer hatten ja Druck gemacht, denn eigentlich sollte der Support ja schon im Oktober vergangenen Jahres auslaufen. Damals nutzten noch rund 650 Millionen Menschen weltweit Windows 10. 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
3: RTL-Wetter. Für Luxemburg, Trier, die Eifel und das Saarland. Es ist leicht bewölkt, oft auch klar. Dabei sinken die Temperaturen auf 24 bis 17 Grad. Tagsüber setzt sich die Hitzewelle fort mit Höchstwerten von 35 bis 40 Grad und bis zu 14 Sonnenstunden. Dazu ist kaum eine Wolke am Himmel. Aber gegen Abend sind einzelne Hitzegewitter nicht ausgeschlossen. Hier noch die Verkehrsinformationen. Auf der A1 Trier Richtung Saarbrücken zwischen Hermeskeil und dem Rastplatz Katzenberg ist die linke Fahrbahn gesperrt. Auf der A13 die Strecke zwischen Mondorf und Altwies ist zeitweise gesperrt. Eine Umleitung ist hier eingerichtet. Dann geht's auf die A64 Trier Richtung Luxemburg zwischen Trier und dem Rastplatz Sauertal ist die rechte Fahrbahn wegen Bauarbeiten gesperrt. Und auf der A64 Luxemburg Richtung Trier zwischen Rastplatz Markus und Trier ist die linke Fahrbahn gesperrt. Allen unterwegs gute Fahrt.
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Taylor Swift. Best 9 Hits, RTL Deutschlands Hitradio. Wer sich bei der Hitze drin verkrümelt und gerne zockt, das sind deine Good News heute. GTA 6, das weltberühmte Spiel, kann man seit heute vorbestellen. Finally. Weil dreimal wurde der Release ja verschoben. Das war ganz verrückt. Und im November soll es jetzt aber wirklich zu 100% rauskommen. Na, mal sehen. Ich bin gespannt.

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Und hier bei mir die besten neuen Hits. Holly Humberstone.

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2: Was Neues von Fastboy mit Beautiful Life liefern die beiden Zwillingsbrüder aus Berlin City. Einen emotionalen Dance-Pop-Track mit ganz viel Gefühl und sehr, sehr tanzbarer Hook. Hörst dir selbst an. Ganz neu auf unserer Playlist. Viel Spaß.

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Donnerstagabend, Endspurt bis zum nächsten Deutschlandspiel. 22 Uhr ja gegen Ecuador. Also ich würde sagen, das wird was, habe ich im Gefühl. Bis dahin den Sommerabend genießen mit den besten neuen Hits. Mikey's Mind habe ich für dich nach Kamrat und jetzt Alex Morin.

Ich bin Philipp Ringe und das sind die wichtigsten Meldungen des Tages. Hitzehammer in Deutschland und es wird noch heißer. Wetterexperten sagen jetzt sogar Temperaturen von bis zu 44 Grad voraus, etwa in Berlin, Brandenburg und Sachsen-Anhalt. Die ersten Straßen und Autobahnen platzen jetzt schon auf, einfach weil es zu heiß ist. Die Krankenhäuser

0: jetzt kostenlos stornieren. Die Bahn selbst sagt auch wegen der Hitze, wenn nötig, lieber nicht mit dem Zug fahren. Fiona Reinhardt.
1: Die Weichen und die Technik könnten durch Hitze und Sonne beschädigt werden, heißt es von der Deutschen Bahn. Außerdem steige einerseits die Gefahr für Böschungsbrände, andererseits hat der Deutsche Wetterdienst ja auch schon Unwetter angekündigt. Die Bahn sei darauf gut vorbereitet, trotzdem könne es zu Beeinträchtigungen kommen. Deswegen können Fahrgäste Tickets für Fernreisen kostenlos stornieren. Voraussetzung ist, dass das Ticket bis zum 23. Juni gebucht wurde und die Reise bis zum 30. Juni stattfinden sollte. Diese Tickets können online oder im Reisezentrum storniert werden.
0: Tesla schaltet einen Gang hoch. Die Gigafactory in Grünheide bei Berlin soll nochmal wachsen. Und dafür will der Konzern weitere Mitarbeiter einstellen, insgesamt 1.000. Das Ziel, ab Oktober sollen pro Woche 7.500 Autos vom Band rollen. Mehr von Thomas Thonfeld.
2: Bereits ab Juli sollen in Grünheide 6.200 Fahrzeuge pro Woche produziert werden. Dafür stellt Tesla aktuell bereits neue Leute ein. Die Erhöhung ab Oktober ist dann also ein weiterer Schritt. Außerdem plant das Unternehmen darüber hinaus nochmal 1.500 weitere Einstellungen, neue Mitarbeiter für die Batteriezellfertigung. Allein in diesem Bereich will Tesla in Grünheide umgerechnet rund 220 Millionen Euro investieren. Hintergrund: Nach dem Umsatzeinbruch im Vorjahr laufen die Geschäfte für das Unternehmen inzwischen wieder deutlich besser.
0: Nach dem schweren Erdbeben in Venezuela ist noch unklar, wie viele Menschen davon genau betroffen sind. Bisher geht man von mindestens 160 Toten und fast 1.000 Verletzten aus. Die Opferzahlen könnten aber noch deutlich steigen, auf bis zu 100.000 schätzen Experten. Mittlerweile läuft die internationale Hilfe für das Land an. Auch Deutschland hat sich bereit erklärt zu helfen, könnte zum Beispiel mehrere Transportmaschinen der Bundeswehr losschicken. Das Fenster bleibt noch mal etwas länger offen, denn Microsoft stellt den Support für Windows 10 doch noch nicht ein. Der läuft jetzt sogar noch mal bis Oktober kommenden Jahres weiter, mit allem, was dazugehört, also auch regelmäßige Sicherheitsupdates. Verbraucherschützer hatten ja Druck gemacht, denn eigentlich sollte der Support ja schon im Oktober vergangenen Jahres auslaufen. Damals nutzten noch rund 650 Millionen Menschen weltweit Windows 10. 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
3: RTL Wetter. Für Luxemburg, Trier, die Eifel und das Saarland. Es ist leicht bewölkt, oft auch klar. Dabei sinken die Temperaturen auf 24 bis 17 Grad. Tagsüber setzt sich die Hitzewelle fort mit Höchstwerten von 35 bis 40 Grad und bis zu 14 Sonnenstunden. Dazu ist kaum eine Wolke am Himmel. Aber gegen Abend sind einzelne Hitzegewitter nicht ausgeschlossen. Und hier noch die Verkehrsinformationen. Auf der A1 Trier Richtung Saarbrücken zwischen Hermeskeil und dem Rastplatz Katzenberg ist die linke Fahrbahn gesperrt. Auf der A13 die Strecke zwischen Mondorf und Altwies ist zeitweise gesperrt. Eine Umleitung ist hier eingerichtet. Dann geht's auf die A64 Trier Richtung Luxemburg. Zwischen Trier und dem Rastplatz Sauertal ist die rechte Fahrbahn wegen Bauarbeiten gesperrt. Und auf der A64 Luxemburg Richtung Trier zwischen Rastplatz Markusberg und Trier ist die linke Fahrbahn gesperrt. Allen unterwegs gute Fahrt.
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Die Mega-Hitze kommt aus Frankreich zu uns. Da liegt gerade ein Heat-Dome, so eine Hitzeglocke. Das ist ein Wetterphänomen, bei dem die Hitze wie unter einer riesigen Kuppel oft über mehrere Tage gefangen ist und nicht entweichen kann. Also ich muss sagen, ich mag den Sommer, ja, aber in dem Fall würde ich lieber guten Käse und Wein aus Frankreich nehmen. Jetzt die besten neuen Hits. Hier ist Olivia Rodrigo.

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Ich bin Julia Porat und habe neue Musik auf der Playlist. Alesso und One Republic. Mit In Your Eyes arbeiten die beiden zum ersten Mal seit über 10 Jahren wieder zusammen. Der Song versprüht Festival-Vibes. Hörst dir an, direkt nach Coldplay.

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Übrigens, wer beim Deutschlandspiel gleich Angst vor Ärger mit dem Nachbarn hat. In der Hauptstadt Berlin ist Jubeln zum Beispiel ausdrücklich erlaubt. Eine Sonderregelung macht's möglich. Jetzt müssen ab gleich dann nur noch ganz, ganz viele Tore fallen. Viel Glück. Jetzt die besten neuen Hits für dich, Kato und John, direkt nach Lenk.

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1: Ich bin Philipp Ringe und das sind die wichtigsten Meldungen des Tages. Hitzehammer in Deutschland und es wird noch heißer. Wetterexperten sagen jetzt sogar Temperaturen von bis zu 44 Grad voraus. Etwa in Berlin, Brandenburg und Sachsen-Anhalt. Die ersten Straßen und Autobahnen platzen jetzt schon auf, einfach weil es zu heiß ist. Die Krankenhäuser und Arztpraxen füllen sich auch, weil immer mehr Probleme mit den Temperaturen haben. Und in vielen Städten wurden ja auch schon Veranstaltungen abgesagt. Etwa der Hamburger Halbmarathon. Wasserverbote gibt es übrigens auch schon. Wer in Stuttgart zum Beispiel Wasser aus Flüssen abzweigt, muss bis zu 100.000 Euro Strafe zahlen. Währenddessen gibt's bei der Bahn jetzt sowas wie hitzefrei. Denn wer bei den Temperaturen nicht mit ICE und Co. von A nach B will, kann seine geplante Reise jetzt kostenlos stornieren. Die Bahn selbst sagt auch wegen der Hitze, wenn nötig, lieber nicht mit dem Zug fahren. Fiona Reinhardt.
2: Die Weichen und die Technik könnten durch Hitze und Sonne beschädigt werden, heißt es von der Deutschen Bahn. Außerdem steige einerseits die Gefahr für Böschungsbrände, andererseits hat der Deutsche Wetterdienst ja auch schon Unwetter angekündigt. Die Bahn sei darauf gut vorbereitet, trotzdem könne es zu Beeinträchtigungen kommen. Deswegen können Fahrgäste Tickets für Fernreisen kostenlos stornieren. Voraussetzung ist, dass das Ticket bis zum 23. Juni gebucht wurde und die Reise bis zum 30. Juni stattfinden sollte. Diese Tickets können online oder im Reisezentrum storniert werden.
1: Tesla schaltet einen Gang hoch. Die Gigafactory in Grünheide bei Berlin soll nochmal wachsen. Und dafür will der Konzern weitere Mitarbeiter einstellen, insgesamt 1.000. Das Ziel, ab Oktober sollen pro Woche 7.500 Autos vom Band rollen. Mehr von Thomas Thonfeld.
3: Bereits ab Juli sollen in Grünheide 6.200 Fahrzeuge pro Woche produziert werden. Dafür stellt Tesla aktuell bereits neue Leute ein. Die Erhöhung ab Oktober ist dann also ein weiterer Schritt. Außerdem plant das Unternehmen darüber hinaus nochmal 1.500 weitere Einstellungen, neue Mitarbeiter für die Batteriezellfertigung. Allein in diesem Bereich will Tesla in Grünheide umgerechnet rund 220 Millionen Euro investieren. Hintergrund: Nach dem Umsatzeinbruch im Vorjahr laufen die Geschäfte für das Unternehmen inzwischen wieder deutlich besser.
1: Nach dem schweren Erdbeben in Venezuela ist noch unklar, wie viele Menschen davon genau betroffen sind. Bisher geht man von mindestens 160 Toten und fast 1.000 Verletzten aus. Die Opferzahlen könnten aber noch deutlich steigen, auf bis zu 100.000 schätzen Experten. Mittlerweile läuft die internationale Hilfe für das Land an. Auch Deutschland hat sich bereit erklärt zu helfen, könnte zum Beispiel mehrere Transportmaschinen der Bundeswehr losschicken. Das Fenster bleibt noch mal etwas länger offen, denn Microsoft stellt den Support für Windows 10 doch noch nicht ein. Der läuft jetzt sogar noch mal bis Oktober kommenden Jahres weiter, mit allem, was dazugehört, also auch regelmäßige Sicherheitsupdates. Verbraucherschützer hatten ja Druck gemacht, denn eigentlich sollte der Support ja schon im Oktober vergangenen Jahres auslaufen. Damals nutzten noch rund 650 Millionen Menschen weltweit Windows 10. 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
4: RTL Wetter. Für Luxemburg, Trier, die Eifel und das Saarland. Es ist leicht bewölkt, oft auch klar. Dabei sinken die Temperaturen auf 24 bis 17 Grad. Tagsüber setzt sich die Hitzewelle fort mit Höchstwerten von 35 bis 40 Grad und bis zu 14 Sonnenstunden. Dazu ist kaum eine Wolke am Himmel. Aber gegen Abend sind einzelne Hitzegewitter nicht ausgeschlossen. Hier noch die Verkehrsinformationen. Auf der A1 Trier Richtung Saarbrücken zwischen Hermeskeil und dem Rastplatz Katzenberg ist die linke Fahrbahn gesperrt. Auf der A13 die Strecke zwischen Mondorf und Altwies ist zeitweise gesperrt. Eine Umleitung ist hier eingerichtet. Dann geht's auf die A64 Trier Richtung Luxemburg. Zwischen Trier und dem Rastplatz Sauertal ist die rechte Fahrbahn wegen Bauarbeiten gesperrt. Und auf der A64 Luxemburg Richtung Trier zwischen Rastplatz Markus und Trier ist die linke Fahrbahn gesperrt. Allen unterwegs gute Fahrt.
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Nicht irgendein Donnerstagabend, ja, Deutschland spielt, aber außerdem ist der Pride Month heute in der Hauptstadt gestartet. Heißt, dort wird's bunt, laut und vielfältig. Und zur Krönung gibt's dann natürlich den CSD. Wie

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1: 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Goodbye, Arno. 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Und jetzt Alex Warren. Das sind die besten

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2: Von Kygo, Khaled und Griffin. Popsong mit Festivalgefühl. Save My Love, das ist ganz neu auf unserer Playlist.

Teddy Swims, besten neuen Hits, RTL Deutschland Südradio. Ich bin Julia Porath und Grüße gehen raus an alle Spätschichtler und auch Nachtschichtler. Danke fürs Stellung halten. Wenn du zu Hause bist und kein Fußball guckst, dann nutzt doch jetzt die Chance und lüfte, weil kälter wird's die kommenden Tage leider nicht.

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1: Ich bin Philipp Ringe und das sind die wichtigsten Meldungen des Tages. Hitzehammer in Deutschland und es wird noch heißer. Wetterexperten sagen jetzt sogar Temperaturen von bis zu 44 Grad voraus, etwa in Berlin, Brandenburg und Sachsen-Anhalt. Die ersten Straßen und Autobahnen platzen jetzt schon auf, einfach weil es zu heiß ist. Die Krankenhäuser und Arztpraxen füllen sich auch, weil immer mehr Probleme mit den Temperaturen haben. Und in vielen Städten wurden ja auch schon Veranstaltungen abgesagt, etwa der Hamburger Halbmarathon. Wasserverbote gibt es übrigens auch schon. Wer in Stuttgart zum Beispiel Wasser aus Flüssen abzweigt, muss bis zu 100.000 Euro Strafe zahlen. Währenddessen gibt's bei der Bahn jetzt sowas wie hitzefrei. Denn wer bei den Temperaturen nicht mit ICE und Co. von A nach B will, kann seine geplante Reise jetzt kostenlos stornieren. Die Bahn selbst sagt auch wegen der Hitze, wenn nötig, lieber nicht mit dem Zug fahren. Fiona Reinhardt.
2: Die Weichen und die Technik könnten durch Hitze und Sonne beschädigt werden, heißt es von der Deutschen Bahn. Außerdem steige einerseits die Gefahr für Böschungsbrände, andererseits hat der Deutsche Wetterdienst ja auch schon Unwetter angekündigt. Die Bahn sei darauf gut vorbereitet, trotzdem könne es zu Beeinträchtigungen kommen. Deswegen können Fahrgäste Tickets für Fernreisen kostenlos stornieren. Voraussetzung ist, dass das Ticket bis zum 23. Juni gebucht wurde und die Reise bis zum 30. Juni stattfinden sollte. Diese Tickets können online oder im Reisezentrum storniert werden.
1: Tesla schaltet einen Gang hoch. Die Gigafactory in Grünheide bei Berlin soll nochmal wachsen. Und dafür will der Konzern weitere Mitarbeiter einstellen, insgesamt 1.000. Das Ziel, ab Oktober sollen pro Woche 7.500 Autos vom Band rollen. Mehr von Thomas Thonfeld.
3: Bereits ab Juli sollen in Grünheide 6.200 Fahrzeuge pro Woche produziert werden. Dafür stellt Tesla aktuell bereits neue Leute ein. Die Erhöhung ab Oktober ist dann also ein weiterer Schritt. Außerdem plant das Unternehmen darüber hinaus nochmal 1.500 weitere Einstellungen, neue Mitarbeiter für die Batteriezellfertigung. Allein in diesem Bereich will Tesla in Grünheide umgerechnet rund 220 Millionen Euro investieren. Hintergrund: nach dem Umsatzeinbruch im

0: regelmäßige Sicherheitsupdates. Verbraucherschützer hatten ja Druck gemacht, denn eigentlich sollte der Support ja schon im Oktober vergangenen Jahres auslaufen. Damals nutzten noch rund 650 Millionen Menschen weltweit Windows 10. 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
1: Wetter. Für Luxemburg, Trier, die Eifel und das Saarland. Es ist leicht bewölkt, oft auch klar. Dabei sinken die Temperaturen auf 24 bis 17 Grad. Tagsüber setzt sich die Hitzewelle fort mit Höchstwerten von 35 bis 40 Grad und bis zu 14 Sonnenstunden. Dazu ist kaum eine Wolke am Himmel. Aber gegen Abend sind einzelne Hitzegewitter nicht ausgeschlossen. Und hier noch die Verkehrsinformationen. Auf der A1 Trier Richtung Saarbrücken zwischen Hermeskeil und dem Rastplatz Katzenberg ist die linke Fahrbahn gesperrt. Auf der A13, die Strecke zwischen Mondorf und Altwies, ist zeitweise gesperrt. Eine Umleitung ist hier eingerichtet. Dann geht's auf die A64 Trier Richtung Luxemburg. Zwischen Trier und dem Rastplatz Sauertal ist die rechte Fahrbahn wegen Bauarbeiten gesperrt. Und auf der A64 Luxemburg Richtung Trier zwischen Rastplatz Markusberg und Trier ist die linke Fahrbahn gesperrt. Allen unterwegs gute Fahrt.
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1: 23 Uhr jetzt, hallihallo und einen schönen späten Donnerstag. Ich bin Julia Porat. 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

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Feiertag für alle Gamer heute. GTA 6, das weltberühmte Spiel, kann man seit heute vorbestellen. Finally. Dreimal wurde der Release verschoben, aber im November soll es jetzt ganz wirklich zu 100% rauskommen. Also ich bin schon sehr gespannt, ob es dann wirklich so ist. Jetzt hier die besten neuen Hits. Olivia Rodrigo.

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Ich bin Julia Porat und du kriegst gleich brandneue Musik von Alex Warren. Der haut wirklich einen Hit nach dem anderen raus. Sein neuestes Werk heißt Passenger. Der Song handelt von Vertrauen und davon, das Steuer auch mal aus der Hand zu geben. Neu auf unserer Playlist, Alex Warren nach Coldplay und Imani.

0: 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Gleich hier Kamerad, besten neuen Hits nach Luis Capaldi.
1: Auf

0: 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Der Schwitze-Donnerstag gleich rum, darauf folgt dann gleich ja, der nächste Hitzetag. Zum Kickoff ins Wochenende stellenweise wirklich über 40 Grad in Deutschland. Wow. Also nochmal tief durchatmen und mit den besten neuen Hits irgendwie abkühlen. Holly Hammerstone gibt's für dich nach den Imagine Dragons.
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1: Ich bin Philipp Ringe und das sind die wichtigsten Meldungen des Tages. Hitzehammer in Deutschland und es wird noch heißer. Wetterexperten sagen jetzt sogar Temperaturen von bis zu 44 Grad voraus, etwa in Berlin, Brandenburg und Sachsen-Anhalt. Die ersten Straßen und Autobahnen platzen jetzt schon auf, einfach weil es zu heiß ist. Die Krankenhäuser und Arztpraxen füllen sich auch, weil immer mehr Probleme mit den Temperaturen haben. Und in vielen Städten wurden ja auch schon Veranstaltungen abgesagt, etwa der Hamburger Halbmarathon. Wasserverbote gibt es übrigens auch schon. Wer in Stuttgart zum Beispiel Wasser aus Flüssen abzweigt, muss bis zu 100.000 Euro Strafe zahlen. Währenddessen gibt's bei der Bahn jetzt sowas wie hitzefrei. Denn wer bei den Temperaturen nicht mit ICE und Co. von A nach B will, kann seine geplante Reise jetzt kostenlos stornieren. Die Bahn selbst sagt auch wegen der Hitze, wenn nötig, lieber nicht mit dem Zug fahren. Fiona Reinhardt.
2: Die Weichen und die Technik könnten durch Hitze und Sonne beschädigt werden, heißt es von der Deutschen Bahn. Außerdem steige

0: Die Gigafactory in Grünheide bei Berlin soll nochmal wachsen und dafür will der Konzern weitere Mitarbeiter einstellen, insgesamt 1000. Das Ziel, ab Oktober sollen pro Woche 7500 Autos vom Band rollen. Mehr von Thomas Thonfeld.
1: Bereits ab Juli sollen in Grünheide 6200 Fahrzeuge pro Woche produziert werden. Dafür stellt Tesla aktuell bereits neue Leute ein. Die Erhöhung ab Oktober ist dann also ein weiterer Schritt. Außerdem plant das Unternehmen darüber hinaus nochmal 1500 weitere Einstellungen. Neue Mitarbeiter für die Batteriezellfertigung. Allein in diesem Bereich will Tesla in Grünheide umgerechnet rund 220 Millionen Euro investieren. Hintergrund: Nach dem Umsatzeinbruch im Vorjahr laufen die Geschäfte für das Unternehmen inzwischen wieder deutlich besser.
0: Nach dem schweren Erdbeben in Venezuela ist noch unklar, wie viele Menschen davon genau betroffen sind. Bisher geht man von mindestens 160 Toten und fast 1000 Verletzten aus. Die Opferzahlen könnten aber noch deutlich steigen, auf bis zu 100.000 schätzen Experten. Mittlerweile läuft die internationale Hilfe für das Land an. Auch Deutschland hat sich bereit erklärt zu helfen, könnte zum Beispiel mehrere Transportmaschinen der Bundeswehr losschicken. Das Fenster bleibt noch mal etwas länger offen, denn Microsoft stellt den Support für Windows 10 doch noch nicht ein. Der läuft jetzt sogar noch mal bis Oktober kommenden Jahres weiter, mit allem, was dazugehört, also auch regelmäßige Sicherheitsupdates. Verbraucherschützer hatten ja Druck gemacht, denn eigentlich sollte der Support ja schon im Oktober vergangenen Jahres auslaufen. Damals nutzten noch rund 650 Millionen Menschen weltweit Windows 10. 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
2: Für Luxemburg-Trier, die Eifel und das Saarland. Es ist leicht bewölkt, oft auch klar. Dabei sinken die Temperaturen auf 24 bis 17 Grad. Tagsüber setzt sich die Hitzewelle fort mit Höchstwerten von 35 bis 40 Grad und bis zu 14 Sonnenstunden. Dazu ist kaum eine Wolke am Himmel. Aber gegen Abend sind einzelne Hitzegewitter nicht ausgeschlossen. Hier noch die Verkehrsinformationen. Auf der A1 Trier Richtung Saarbrücken zwischen Hermeskeil und dem Rastplatz Katzenberg ist die linke Fahrbahn gesperrt. Auf der A13, die Strecke zwischen Mondorf und Altwies, ist zeitweise gesperrt. Eine Umleitung ist hier eingerichtet. Dann geht's auf die A64 Trier Richtung Luxemburg. Zwischen Trier und dem Rastplatz Sauertal ist die rechte Fahrbahn wegen Bauarbeiten gesperrt. Und auf der A64 Luxemburg Richtung Trier zwischen Rastplatz Markusberg und Trier ist die linke Fahrbahn gesperrt. Allen unterwegs gute Fahrt.
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1: Ich bin Philipp Ringe und das sind die wichtigsten Meldungen des Tages. Hitzehammer in Deutschland und es wird noch heißer. Wetterexperten sagen jetzt sogar Temperaturen von bis zu 44 Grad voraus, etwa in Berlin, Brandenburg und Sachsen-Anhalt. Die ersten Straßen und Autobahnen platzen jetzt schon auf, einfach weil es zu heiß ist. Die Krankenhäuser und Arztpraxen füllen sich auch, weil immer mehr Probleme mit den Temperaturen haben. Und in vielen Städten wurden ja auch schon Veranstaltungen abgesagt, etwa der Hamburger Halbmarathon. Wasserverbote gibt es übrigens auch schon. Wer in Stuttgart zum Beispiel Wasser aus Flüssen abzweigt, muss bis zu 100.000 Euro Strafe zahlen. Währenddessen gibt's bei der Bahn jetzt sowas wie hitzefrei. Denn wer bei den Temperaturen nicht mit ICE und Co. von A nach B will, kann seine geplante Reise jetzt kostenlos stornieren. Die Bahn selbst sagt auch wegen der Hitze, wenn nötig, lieber nicht mit dem Zug fahren. Fiona Reinhardt.
2: Die Weichen und die Technik könnten durch Hitze und Sonne beschädigt werden, heißt es von der Deutschen Bahn. Außerdem steige einerseits die Gefahr für Böschungsbrände, andererseits hat der Deutsche Wetterdienst ja auch schon Unwetter angekündigt. Die Bahn sei darauf gut vorbereitet, trotzdem könne es zu Beeinträchtigungen kommen. Deswegen können Fahrgäste Tickets für Fernreisen kostenlos stornieren. Voraussetzung ist, dass das Ticket bis zum 23. Juni gebucht wurde und die Reise bis zum 30. Juni stattfinden sollte. Diese Tickets können online oder im Reisezentrum storniert werden.
1: Tesla schaltet einen Gang hoch. Die Gigafactory in Grünheide bei Berlin soll nochmal wachsen. Und dafür will der Konzern weitere Mitarbeiter einstellen, insgesamt 1.000. Das Ziel, ab Oktober sollen pro Woche 7.500 Autos vom Band rollen. Mehr von Thomas Thonfeld.
3: Bereits ab Juli sollen in Grünheide 6.200 Fahrzeuge pro Woche produziert werden. Dafür stellt Tesla aktuell bereits neue Leute ein. Die Erhöhung ab Oktober ist dann also ein weiterer Schritt. Außerdem plant das Unternehmen darüber hinaus nochmal 1.500 weitere Einstellungen, neue Mitarbeiter für die Batteriezellfertigung. Allein in diesem Bereich will Tesla in Grünheide umgerechnet rund 220 Millionen Euro investieren. Hintergrund: Nach dem Umsatzeinbruch im Vorjahr laufen die Geschäfte für das Unternehmen inzwischen wieder deutlich besser.
1: Nach dem schweren Erdbeben in Venezuela ist noch unklar, wie viele Menschen davon genau betroffen sind. Bisher geht man von mindestens 160 Toten und fast 1.000 Verletzten aus. Die Opferzahlen könnten aber noch deutlich steigen, auf bis zu 100.000 schätzen Experten. Mittlerweile läuft die internationale Hilfe für das Land an. Auch Deutschland hat sich bereit erklärt zu helfen, könnte zum Beispiel mehrere Transportmaschinen der Bundeswehr losschicken. Das Fenster bleibt noch mal etwas länger offen, denn Microsoft stellt den Support für Windows 10 doch noch nicht ein. Der läuft jetzt sogar noch mal bis Oktober kommenden Jahres weiter, mit allem, was dazugehört, also auch regelmäßige Sicherheitsupdates. Verbraucherschützer hatten ja Druck gemacht, denn eigentlich sollte der Support ja schon im Oktober vergangenen Jahres auslaufen. Damals nutzten noch rund 650 Millionen Menschen weltweit Windows 10. 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
4: Für Luxemburg, Trier, die Eifel und das Saarland. Es ist leicht bewölkt, oft auch klar. Dabei sinken die Temperaturen auf 24 bis 17 Grad. Tagsüber setzt sich die Hitzewelle fort mit Höchstwerten von 35 bis 40 Grad und bis zu 14 Sonnenstunden. Dazu ist kaum eine Wolke am Himmel. Aber gegen Abend sind einzelne Hitzegewitter nicht ausgeschlossen. Hier noch die Verkehrsinformationen. Auf der A1 Trier Richtung Saarbrücken zwischen Hermeskeil und dem Rastplatz Katzenberg ist die linke Fahrbahn gesperrt. Auf der A13, die Strecke zwischen Mondorf und Altwies, ist zeitweise gesperrt. Eine Umleitung ist hier eingerichtet. Dann geht's auf die A64 Trier Richtung Luxemburg. Zwischen Trier und dem Rastplatz Sauertal ist die rechte Fahrbahn wegen Bauarbeiten gesperrt. Und auf der A64 Luxemburg Richtung Trier zwischen Rastplatz Markusberg und Trier ist die linke Fahrbahn gesperrt. Allen unterwegs gute Fahrt.
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1: Ich bin Philipp Ringe und das sind die wichtigsten Meldungen des Tages. Hitzehammer in Deutschland und es wird noch heißer. Wetterexperten sagen jetzt sogar Temperaturen von bis zu 44 Grad voraus. Etwa in Berlin, Brandenburg und Sachsen-Anhalt. Die ersten Straßen und Autobahnen platzen jetzt schon auf, einfach weil es zu heiß ist. Die Krankenhäuser und Arztpraxen füllen sich auch, weil immer mehr Probleme mit den Temperaturen haben. Und in vielen Städten wurden ja auch schon Veranstaltungen abgesagt. Etwa der Hamburger Halbmarathon. Wasserverbote gibt es übrigens auch schon. Wer in Stuttgart zum Beispiel Wasser aus Flüssen abzweigt, muss bis zu 100.000 Euro Strafe zahlen. Währenddessen gibt's bei der Bahn jetzt sowas wie hitzefrei. Denn wer bei den Temperaturen nicht mit ICE und Co. von A nach B will, kann seine geplante Reise jetzt kostenlos stornieren. Die Bahn selbst sagt auch wegen der Hitze, wenn nötig, lieber nicht mit dem Zug fahren. Fiona Reinhardt.
2: Die Weichen

0: weitere Mitarbeiter einstellen, insgesamt 1.000. Das Ziel, ab Oktober sollen pro Woche 7.500 Autos vom Band rollen. Mehr von Thomas Thonfeld.
1: Bereits ab Juli sollen in Grünheide 6.200 Fahrzeuge pro Woche produziert werden. Dafür stellt Tesla aktuell bereits neue Leute ein. Die Erhöhung ab Oktober ist dann also ein weiterer Schritt. Außerdem plant das Unternehmen darüber hinaus nochmal 1.500 weitere Einstellungen. Neue Mitarbeiter für die Batteriezellfertigung. Allein in diesem Bereich will Tesla in Grünheide umgerechnet rund 220 Millionen Euro investieren. Hintergrund: Nach dem Umsatzeinbruch im Vorjahr laufen die Geschäfte für das Unternehmen inzwischen wieder deutlich besser.
0: Nach dem schweren Erdbeben in Venezuela ist noch unklar, wie viele Menschen davon genau betroffen sind. Bisher geht man von mindestens 160 Toten und fast 1.000 Verletzten aus. Die Opferzahlen könnten aber noch deutlich steigen, auf bis zu 100.000 schätzen Experten. Mittlerweile läuft die internationale Hilfe für das Land an. Auch Deutschland hat sich bereit erklärt zu helfen, könnte zum Beispiel mehrere Transportmaschinen der Bundeswehr losschicken. Das Fenster bleibt noch mal etwas länger offen, denn Microsoft stellt den Support für Windows 10 doch noch nicht ein. Der läuft jetzt sogar noch mal bis Oktober kommenden Jahres weiter, mit allem, was dazugehört, also auch regelmäßige Sicherheitsupdates. Verbraucherschützer hatten ja Druck gemacht, denn eigentlich sollte der Support ja schon im Oktober vergangenen Jahres auslaufen. Damals nutzten noch rund 650 Millionen Menschen weltweit Windows 10. 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
2: Wetter. Für Luxemburg, Trier, die Eifel und das Saarland. Es ist leicht bewölkt, oft auch klar. Dabei sinken die Temperaturen auf 24 bis 17 Grad. Tagsüber setzt sich die Hitzewelle fort mit Höchstwerten von 35 bis 40 Grad und bis zu 14 Sonnenstunden. Dazu ist kaum eine Wolke am Himmel. Aber gegen Abend sind einzelne Hitzegewitter nicht ausgeschlossen. Und hier noch die Verkehrsinformationen. Auf der A1 Trier Richtung Saarbrücken zwischen Hermeskeil und dem Rastplatz Katzenberg ist die linke Fahrbahn gesperrt. Auf der A13 die Strecke zwischen Mondorf und Altwies ist zeitweise gesperrt. Eine Umleitung ist hier eingerichtet. Dann geht's auf die A64 Trier Richtung Luxemburg. Zwischen Trier und dem Rastplatz Sauertal ist die rechte Fahrbahn wegen Bauarbeiten gesperrt. Und auf der A64 Luxemburg Richtung Trier zwischen Rastplatz Markusberg und Trier ist die linke Fahrbahn gesperrt. Allen unterwegs gute Fahrt.
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